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1: Guten Morgen.
2: Moin.
3: So, ich habe jetzt drei gute Nachrichten für euch.
4: Oh Gott.
3: Gute Nachricht Nummer eins. 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
4: Nein, das ist ja Jackpot quasi. Okay.
3: Was will man mehr?
4: Eigentlich gar nichts, oder?
3: Nö, ich glaube, ihr müsst jetzt nur noch Bescheid wissen, wie ihr mitzocken könnt und einfach eine WhatsApp schicken. Schreibt einfach, hey, ich hab Lust auf Pizza.
4: Hey, genau so bitte.
3: 040-48-001-971 ist unsere Nummer und dann zocken wir hier gleich.
4: Cool, direkt nach Nico Sanders mit Optimist, Felix Jan und J-Hop mit Pride und das ist Juste, Jackson und John, Turn the Lights Off.

0: Das spielen wir heute Morgen mit Erik aus Borgfelde. Guten Morgen.
1: Hallo, moin.
2: Gegen wen möchtest du antreten im Hamburg-Battle? Gegen mich, Richie, oder gegen Patrick?
1: Dann gegen Patrick.
2: Dann stelle ich euch abwechselnd eine Minute lang Fragen. Wenn ihr richtig antwortet, ist automatisch der andere dran. Und weil wir nach 60 Sekunden der Countdown im Hintergrund klingelt, derjenige hat leider verloren. Erik, wer soll anfangen, du oder Patrick?
1: Dann fange ich an.
2: Okay, Erik, los geht's. Heute ist der Geburtstag von Schauspielerin Lilly Schweiger. Wie heißt denn ihr berühmter Vater, der auch Schauspieler ist?
1: Til Schweiger.
2: Das ist richtig. Patrick, auch Altkanzlerin Angela Merkel hat heute Geburtstag. Oh. Wie viele Jahre war sie Bundeskanzlerin?
0: 16?
2: 16 Jahre. Erik, du bist dran. Das ist noch nicht alles. Ein Geburtstag habe ich noch. Queen Camilla, die hat heute Geburtstag. Die ist ja die Frau von König Charles III. Wie heißt denn seine erste Frau, die von Charles, die Prinzessin der Herzen?
1: Lady Diana.
2: Diana ist richtig. Perfekt. Patrick, dann ist heute auch Welt-Emoji-Tag. Mit welchen zwei Satzzeichen bildet man auf einer normalen Tastatur das Smiley-Emoji? Doppelpunkt und...
0: Klammer zu.
2: Jawohl, Erik, am Wochenende ist das Lollapalooza Festival. In welcher großen Stadt findet das statt?
1: Barcelona? Weiß ich nicht.
2: Nee, Berlin tatsächlich. Du nochmal. Sonntag ist endlich das Finale der Fußball-Weltmeisterschaft. Wer spielt gegeneinander?
1: Argentinien gegen Spanien.
2: Oh, das ist richtig! Sehr schön.
0: Wahnsinn, schön nochmal Zeit hier geschindet am Ende und dann, nicht schlecht.
2: Erik, wir wollen dir nichts unterstellen. Du hast gewonnen, für dich gibt es einen 25€ Mundfeingutschein.
1: Super, danke, cool.
2: Lass es dir schmecken und wir wünschen dir noch einen wunderschönen Tag. Mach's gut.
1: Wünsche ich auch, danke, tschüss.
2: So kann's gehen und ihr seid nächste Woche dran. Da haben wir natürlich einen neuen Preis beim Hamburg Battle. Ihr zockt mit 040 48 00 1 97 1. Registriert euch einfach jetzt per WhatsApp.

0: Party läuft am Freitagmorgen. Wir starten quasi schon mal zusammen ganz langsam ins Wochenende hier rein. Apropos Wochenende, Richie.
1: Ja.
0: Hast du was geplant?
1: Ja, was tatsächlich. Spannendes? Ich muss heute früh Feierabend machen, denn um 14 Uhr noch was geht mein Zug nach Berlin.
0: Der Sonderzug.
1: Nach Berlin.
0: Ja, ja, genau. Was geht da?
1: Ich war mit meiner Frau meinen Schwager besuchen. Der wohnt jetzt da seit, ja, fast einem Jahr. Ich glaube, ein Jahr wohnt er jetzt in Berlin und wir haben ihn noch nicht besucht. Boah, keine Ahnung. Das weiß
0: Adresse?
1: Ich nicht.
0: Adresse? Hausnummer? Hast du nicht, okay.
1: Irgendwo Schade. In Berlin. Berlin ist ja nicht so groß. Will ich ja irgendwo
0: Nee, das
1: finden.
0: Stimmt. Dann bist du schnell durch.
1: Also er hat gesagt, er ist in Berlin. Wir kommen hin und suchen ihn erstmal.
0: Das ist schön.
1: Ja, mal gucken, was da geht so. Bestimmt gehen wir mal schön essen und machen so ein bisschen die Stadt unsicher. Was geht bei dir?
0: Nett, dass du fragst. Meine Mutter hat heute Geburtstag tatsächlich. Nicht nur Angela Merkel und andere, wie wir gerade schon gehört haben, Queen Camilla, sondern auch Queen Anne.
1: Quasi. Anne, alles Gute zum Geburtstag.
0: Ja, alles Gute. Die kommen heute nach, oder nee, die sind schon in Hamburg mit dem Wohnmobil meiner Eltern und wir gehen heute Abend vielleicht essen wahrscheinlich.
1: Oh.
0: Also es gibt eine Überraschung, die darf ich jetzt aber natürlich noch nicht droppen.
1: Ah.
0: Das wäre blöd, weil eventuell hört sie gerade die Show.
1: Mm.
0: Aber es gibt eine Überraschung und hoffentlich auch was zu essen.
1: Da muss ich ja den Urlaub in Berlin canceln, ne? Dass ich damit ich aus der Torte gesprungen komme.
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3: So, heute noch ein letztes Mal. Zwei Behauptungen zum Sommer. Der ist ja wieder da. Oder? Ja, er kommt heute. Noch ja, ist er nicht da, um die Sonne zu sein, aber er kommt später auf jeden Fall nochmal ein bisschen Sonne für uns. Es könnte heute durchaus gehen um Ventilatoren.
4: Ah!
3: Und um Flirten.
4: Mit
3: dem Ventilator flirten, wer weiß.
4: Zwei Behauptungen. Von Patrick. Gibt's hier gleich in ungefähr 7 Minuten, ne?
3: Ja, Tiffany Harris mit Breathe gibt's vorher noch. Und Teddy Swims, Mr. Know-It-All, hören wir jetzt.

0: Patrick, zwei Behauptungen. Wir müssen raten, stimmen die oder sind die nur ausgedacht?
1: Es ist so heiß, ich brauche einen Ventilator. Und ich behaupte, ein normaler Ventilator, der sorgt im Sommer schnell mal so für 150 Euro an Stromkosten. Ist das ein Fakt oder Fake?
0: Alter, Giselle auch gerade mit dem Studio.
2: Ja.
0: Erzähl kurz, hast du Ahnung davon?
2: Ich habe gerade meine Stromrechnung bekommen.
1: Oh shit.
2: Und letztes Jahr war es ja auch schon warm und die war sehr hoch, meine Stromrechnung.
1: Deshalb ist die Laune heute im Keller.
2: Ja. Okay. Also ich glaube, das stimmt tatsächlich. Ich glaube, die verbrauchen schon sehr, sehr viel.
0: Also pro Monat 100 Watt?
1: 150 Euro, nicht pro Monat, also generell im Sommer.
0: Im Sommer,
1: also wenn du den Sommer durchlaufen lässt, sorgt der für 150 Euro Stromkosten.
0: Ich habe mir so ein Teil gekauft, ich bin ja ein Sparfuchs, wo ich mit dich messen kann, wie viel Strom irgendwas verbraucht.
1: Mhm. Cool.
0: Und da habe ich meinen Computer angeschlossen, den benutze ich viel und ich dachte, okay, der verbraucht bestimmt richtig viel Strom. Stellt sich heraus, es ist gar nicht so.
2: Ja, aber der Computer halt, ne? Hast du deinen Ventilator auch angeschlossen?
0: Naja, also im Computer sind ungefähr 5 kleine Ventilatoren, die den runterkühlen. Mhm. Ich glaube, das ist alles ein bisschen Quatsch. Ich glaube, das ist nicht so viel. Das ist eine Fake.
1: Die nachfolgenden Sendungen verzögern sich. Also brauchen normale Ventilator wirklich 150 Euro Stromkosten im Sommer? Das ist ein
3: Fake.
1: Nein, ein Klimagerät. Das braucht so viel. Mhm. Normaler Ventilator zwischen 3 und 7 Euro. Also ja, könnt ihr euch ruhig erlauben.
2: Okay, okay.
1: Giselle.
2: Ich weiß nicht, woran es gelegen hat,
1: dann
2: die Stromrechnung.
1: Erzähle ich, man weiß es nicht. Im Sommer wird aber auch mehr geflirtet als im Winter. Das behaupte ich auch. Fakt oder Fake?
0: Ich glaube, damit willst du uns auch hinterm Berg führen, wie sagt man? Ich
2: hab's heute
0: nicht.
2: Das Licht.
0: Ich hab's heute nicht so mit den Redewendungen. Ich sage, im Winter sucht sich jeder noch jemand zum Kuscheln. Im Sommer ist man zwar unterwegs, aber trotzdem irgendwie im Winter ist man dann doch mehr allein und sucht sich jemanden. Ich sage, das ist ein Fake.
2: Ich würde auch sagen, vielleicht sogar eher im Frühling, dann kommen so die Frühlingsgefühle und so. Und ich glaube nicht, dass das im Sommer der Fall ist. Ich glaube auch, dass das nicht stimmt.
1: Wird im Sommer wirklich mehr geflirtet als im Winter? Das ist ein
3: Fakt.
1: Tatsächlich liegt es an der Sonne, es liegt an den Hormonen, aber auch daran, dass einfach mehr Leute draußen sind und dann ist die Chance größer, da jemanden zu treffen, bei dem es auch einfach passt und mit dem es funken könnte.
2: Ja.
1: Und im besten Fall hast du den im Winter natürlich dann auch noch an der Seite.
0: Ja, hoffentlich. Ne?
2: Also. Wir drücken die Daumen für dich, Patrick.
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1: Ja, da haben wir was Neues von Lavinia mit Eli Oaks. Lavinia ist eine deutsche Sängerin, kennen wir zum Beispiel auch schon von dieser Nummer hier. Ihr merkt schon, sie bedient sich da gerne an Melodien, die wir schon mal irgendwo gehört haben. Meistens so Songs aus 90ern, 2000ern. Und das hat sie jetzt wieder gemacht. Ist eine geile Nummer geworden. Diese Nummer mit dabei.

gemixt, neuen Text drauf und dabei rausgekommen ist die Nummer Reasons. Und die hört ihr jetzt hier bei Energy. Das ist Lavinia und Eli Oaks. Immer die besten neuen Hits bei uns. Guten Morgen.

0: Es ist 6 Uhr.
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2: Ja, da ist 19 Grad haben wir es. Die Zahlendreher drin. Dazu aber noch ein bisschen bewölkt hier in Hamburg, aber die Sonne kommt heute auch auf jeden Fall nochmal raus. Ich habe es zwar gestern schon gesagt, falls ihr euch erinnert, da sollte es wohl abends noch Gewitter geben. Das ist ausgeblieben, aber auch für heute ist eventuell wieder ein Gewitter angesagt. Kann wohl passieren bei maximal 26 Grad, die wir bekommen. Morgen und Sonntag wird es da wieder ein bisschen frischer. Da bekommen wir nur noch maximal 19 Grad am Samstag und 18 Grad nur noch Sonntag und Sonntag vor allem auch ordentlich Regen. Dann schauen wir auf die Straßen. Hier ist momentan noch nichts gemeldet. Wenn ihr irgendwo was sehen solltet, sagt gerne Bescheid. Ihr könnt eine WhatsApp schicken oder durchrufen. Das geht unter der 040 48 001 97 1. Und ich gebe rüber zu dir, Patrick.
0: Ja, wir bleiben noch mal kurz beim Verkehr, denn ab heute gilt für viele Autofahrende in Hamburg eine Geduldsprobe. Die stark befahrene Kreuzung Max-Brauer-Allee und Stresemannstraße in Altona wird gesperrt. Grund dafür ist der Einbau der neuen Sternbrücke direkt über dieser Kreuzung. Bereits seit Juni ist ja auch die Max-Brauer-Allee zwischen Stresemannstraße und Schulterblatt gesperrt. Damit fällt eine der Hauptverbindungsstraßen zwischen dem Hamburger Westen und der Innenstadt weg. Ausweichrouten führen unter anderem nördlich an der Baustelle vorbei, über die Fruchtallee bis zur Edmund-Siemers-Allee oder auch südlich über die Elbchaussee und St. Pauli-Hafenstraße. Damit Autofahrende die auch wirklich nutzen und nicht mit Schleichwegen das Schanzenviertel blockieren, sind dort Schranken installiert worden. Die befinden sich an der Eimsbüttler-Chaussee und am Schulterblatt und lassen ausschließlich Busse durch, keinen Individualverkehr. Bis zum 2. September sollen die Bauarbeiten andauern. Bis dahin wird außerdem auch der Bahnverkehr eingeschränkt. Die S-Bahn fahren nicht zwischen Sternschanze und Altona und auch im Regional- und Fernverkehr gibt es einige Einschränkungen und Ausfälle. Gut ein Drittel der Studierenden bei uns lebt noch bei den Eltern. Zu dem Ergebnis kommt eine neue Studie des Zentrums für Hochschulentwicklung. Dahinter folgt eine eigene Wohnung, die haben gut 30%. In einer WG wohnen etwa 20% und rund 12% leben in einem Studentenwohnheim. Ein Grund, das Hotel Mama auch während des Studiums nutzen, dürfte vor allem die hohe Miete in Städten wie Hamburg sein. Bundesweit würde das nämlich in mehreren Großstädten beobachtet. Auch untersucht wurden die Wege zwischen Wohnort und Uni. Die legen die meisten Studis mit Bus und Bahn zurück. Das eigene Auto oder Mofa, wenn überhaupt vorhanden, nutzen eher wenige. Und nächstes Jahr kommen wieder viele neue Emojis. Online gibt es dazu bei der zuständigen Kommission die ersten Infos. Unter anderem kommen dann ein Meteor, ein Radiergummi, der Monarchfalter oder auch die Gewürzgurke. Denn bislang gibt es nur die normale Gurke und die reicht einigen Leuten da wohl einfach nicht mehr aus.
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4: Hallo. Guten Morgen.
2: Ja, wir kommen ganz entspannt rein in diesen letzten Arbeitstag der Woche. Es ist endlich Freitag, Leute. Yeah. Und wir haben natürlich immer die besten neuen Hits auch heute für euch am Start. Holly Humberstone gleich noch, To Love Somebody.
0: Klärchen und jetzt Leonie und Callum Scott. Stay.

0: kommt rein in diesen Freitagmorgen mit Richie und Patrick. Hier ist Energy am Morgen für euch. Gleich noch mit Kygo, Khaled, Griffin, Save My Love.
1: Ja, und jetzt steht's ja schon seit gestern fest, wer im WM-Finale sich gegenübersteht. Und zwar ist es Spanien gegen Argentinien. Und das ist mega krass, denn wenn man sich mal zwei Spieler von diesen Mannschaften anguckt, dann kann man nicht mehr an Zufälle glauben. Denn wir haben da ja bei den argentinischen Mannschaften Lionel Messi, mittlerweile 39 Jahre alt. Und auf der anderen Seite haben wir mit gerade mal 19 Jahren Lamine Jamal. Absolutes Fußballtalent auch. Und jetzt vor 19 Jahren, vielleicht habt ihr es auch schon mitbekommen, haben die beiden mal zusammen ein Fotoshooting gehabt. Lionel Messi, damals für Barcelona gespielt, hat für so ein Benefiz-Fotoshooting mitgemacht und da konnten sich dann Leute bewerben, um ein Fotoshooting mit ihm zu machen. Unter anderem ein kleines Baby war mit dabei. Die Mutter hatte sich da angemeldet, gerade ein paar Monate alt. Und es sind Fotos entstanden, die ein bisschen befremdlich wirken. Lionel Messi nämlich, wie er dieses Baby badet. Ja. Und dieses Baby ist einfach mal Lamine Jamal gewesen.
0: Nein,
1: doch. Hör auf. Es war Lamine Jamal, das heißt, die haben sich da vor 19 Jahren, als Lamine Jamal wirklich noch nicht mal krabbeln konnte, schon getroffen. Da hat Lionel Messi ihn gebadet und vielleicht ist so auch ein bisschen von seinem Talent auf ihn übergeschwappt. Denn Lamine Jamal, absolute Fußballprofi geworden, mittlerweile ja, absoluter Youngster in der spanischen Nationalmannschaft, spielt auch bei Barcelona und jetzt treten die beiden sich gegenüber. Okay. Nach 19 Jahren stehen sie in einem WM-Finale.
0: Ja, und nach dem Finale geht's zusammen baden, oder was?
1: Ja, wahrscheinlich.
0: Vielleicht
1: steht das Angebot von Lionel Messi.
0: Ach Gott, naja. Also für alle, die jetzt sagen, oh, dieses Fußballkacke interessiert mich eh nicht mehr, seit er in Deutschland draußen ist oder vielleicht auch noch gar nicht. Naja, uns wird ja dieses Jahr auch noch was Großes geboten, für alle, die eher so Entertainment-geil sind. Es gibt eine Halftime-Show, wie wir das vom Super Bowl kennen.
1: Stimmt.
0: Unter anderem mit dabei Shakira oder auch Madonna. Außerdem auch die K-Pop-Band BTS oder auch Justin Bieber. Und das Lustige ist, wie inkonsequent willst du eigentlich sein? Die FIFA verstößt damit gegen ihre eigenen Regeln.
1: Nein,
0: denn,
1: ehrlich?
0: Ja, in irgendwie Paragraph 7 von irgendwas steht drin, eine Halbzeitpause darf maximal 15 Minuten dauern. Mhm. Machen wir uns nichts vor, wenn da so viele Leute auftreten. Das wird länger als 15 Minuten dauern.
1: Das glaube ich auch.
0: Mit Auf- und Abbau. Naja, egal, es ist die FIFA, die darf das.
1: Es ist die FIFA, die darf machen, was sie möchte anscheinend. Ne?
0: Ja. Also wir freuen uns aufs Finale. Die einen wegen Fußball, die anderen wegen Entertainment. So oder so. Habt einen schönen Sonntag dann damit.

0: Freitagmorgen mit Energy. Richie und Patrick sind hier. Schönen Freitag.
1: 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Das versprechen wir euch nach The Script mit Hall of Fame. Great.

0: Es ist gleich 6.22 Uhr.
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2: Spielen wir heute Morgen mit Josi aus Lockstedt. Hallo.
3: Hallo, guten Morgen.
0: Patrick drückt hier auf den Buchstabengenerator. Der spuckt dir ganz automatisch einen Buchstaben aus und mit dem geht's rein in die Stadt, Land, Energy Kategorien, okay?
3: Okay, sehr gerne.
1: G.
2: Das G wie...
0: Gänsemarkt.
2: Natürlich, hast
0: ja
2: recht.
0: Ja, dann starten wir und legen los mit einer Stadt mit G.
3: Gelsenkirchen.
0: Ein Land mit G.
3: Georgien.
0: Etwas Vegetarisches mit G.
3: Weiter.
0: Ein Tier mit Fell mit G.
3: Ja, nee. Weiter.
0: Ein Ort für ein Date mit G.
3: Gänsemarkt.
0: Etwas im Park mit G.
3: Gänse.
0: Ein Kleidungsstück mit G.
3: Ganzkörperanzug, nee, ist
0: ja
3: nicht.
0: Ja, ein Disney-Film mit G.
3: Oh, keine Ahnung.
0: Glöckner von Notre Dame, wäre mir
3: das war schwierig.
2: Ja, leider schon. Ja. Es waren 5 Begriffe. Das war gar nicht so schlecht, aber es hat leider nicht gereicht für eine neue Führungsposition hier.
0: Schade, Josie.
3: Ist okay, war ein Versuch wert. Hat trotzdem Spaß gemacht.
0: Genau. Ja, wir wünschen dir trotzdem ein schönes Wochenende und bis zum nächsten
3: Danke.
0: Mal.
3: Danke. Euch auch. Tschüssi.
0: Danke, ciao. Damit freut sich Charlene aus Harburg. 7 Begriffe hatte sie. Damit ist sie Wochensieger und sichert sich die 2 Tickets fürs MS Dockwell. Ganz, ganz viel Spaß da, Charlene. Und ihr seid die Nächsten, denn ja, wir zocken mit euch dann am Montag eine neue Runde Stadtland Energy. Registriert euch einfach jetzt per WhatsApp 040 48 00 197 und 90 1.

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4: Yes, und gleich haben wir Bibel Rexha für euch am Start. New Religion.
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13: 6.30 Uhr.
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15: 19 Grad haben wir es heute Morgen. Ein paar Wolken sind jetzt noch am Himmel, aber da kommt die Sonne tatsächlich auch schon ein bisschen durch. Und maximal 26 Grad sind dann heute wieder drin. So ein Sonnen-Wolken-Mix gibt es dann auch wieder. Gegen Nachmittag kann es tatsächlich nochmal gewittern. Und am Wochenende kühlt es sich dann ein bisschen runter. Am Sonntag sogar auf 18 Grad nur noch maximal. Dann schauen wir auf die Straßen. Hier ist heute Morgen nichts los. Wenn ihr irgendwo was sehen solltet,

0: Und sagt gerne Bescheid. Ihr könnt entweder eine WhatsApp schicken oder durchrufen. Das geht unter der 040 48 001 97 1. Eine gute und sichere Fahrt wünschen wir euch.
1: Mittwoch wurde ja bekannt, dass das Reeperbahn-Festival ab nächstem Jahr deutlich weniger Fördermittel vom Bund bekommen wird. Jetzt kommt Kritik aus Hamburg. Die SPD und Kultursenator Carsten Borster warnen davor, dass dadurch die Musikbranche und der Musikstandort Deutschland geschwächt werden. Das berichtet der NDR. Während man am Reeperbahn-Festival spare, sollen die Bundeszuschüsse für die Bayreuth Richard Wagner Festspiele wohl steigen. Solch eine Schwerpunktsetzung sei nicht okay, heißt es von der SPD. Das Reeperbahn Festival sei schließlich kein Nischenprojekt. Stattdessen gilt es als eine der global wichtigsten Musikveranstaltungen. Bei seinem Hamburg-Besuch hatte Kulturstaatsminister Weimar angekündigt, die Kürzungen für das Festival im nächsten Jahr weiter fortsetzen zu wollen. Schon für dieses Jahr sind die Zuschüsse von mehr als 6 Millionen auf etwa 4,5 Millionen Euro gekürzt worden. Für 2027 wolle man nur noch 3 Millionen Euro zur Verfügung stellen. Die Zahl der E-Scooter-Unfälle in Deutschland ist im letzten Jahr deutlich angestiegen. Rund 16.500 Unfälle mit Personenschäden hat die Polizei deutschlandweit erfasst, fast 40% mehr als noch im Vorjahr. 38 Menschen sind bei einem solchen Unfall ums Leben gekommen. In den meisten Fällen war die Unfallursache das falsche Benutzen von Fahrbahnen. Etwa 11% der Betroffenen waren alkoholisiert. Geht es um Zusammenstöße mit Radfahrenden oder FußgängerInnen, lag die Hauptschuld am häufigsten bei den E-Scooter-Fahrenden. Vor allem jüngere Menschen sind in Unfälle mit E-Scootern verwickelt. Mehr als die Hälfte war jünger als 25. Und nur noch 2 Wochen, dann muss bei vielen die Steuererklärung abgegeben sein. Isabel Pohlmann von der Stiftung Warentest hat mir gesagt, dass sich die auch lohnen kann, selbst wenn man keine Abgabepflicht hat.
2: Denn häufig ist schon eine satte Erstattung drin. Also im Schnitt brachte die Steuererklärung zuletzt so rund 1170 Euro zurück im Jahr. Und das ist natürlich dann doch ein ganz schöner Stundenlohn für die Arbeit am PC mit der Steuererklärung.
1: Ja, weiß nicht, wo man arbeiten muss, damit man 1170 Euro zurückbekommt, aber den Job hätte ich gern.
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0: Vielleicht steht ihr ja gerade noch vorm Spiegel und putzt die Zähne oder ihr habt schon gemerkt, oh, heute bin ich aber spät dran. Dann sitzt ihr bestimmt schon mit dem Kaffee to go im Auto. Wir wünschen euch einen guten Start in diesen letzten Arbeitstag der Woche.
1: Ja komm, den kriegen wir auch noch rum. Alle zusammen einmal ein Händchen fassen. Gute Musik gibt's auf jeden Fall dafür. Gleich von Alex Warren, Ordinary. Und das hier ist Bebe Rexha, New Religion. Hallo zusammen.
0: Moin.

0: Freitagmorgen, 20:07.
1: Rich und Patrick sind hier. Startet gut rein mit uns in den Tag.
2: Ja, Disney ist ein großes Thema diese Woche bei uns. Und wir haben schon über unsere Lieblings-Disney-Charaktere gesprochen. Jetzt ist aber natürlich mal auch die Frage, wie sieht es denn auf der anderen Seite aus, bei den Bösewichten? Patrick, hast du einen Lieblings-Disney-Bösewicht?
1: Boah, ist schwierig. Also ich habe ja kaum wirklich Disney-Filme gesehen. Mhm. Ariel damals gesehen mit hier... Ursula!
2: Auch sehr,
1: die
2: sehr
1: war
2: schön.
1: Schon sehr böse. Mm-hmm. Ansonsten bin ich ja eher so der High School Musical Fan und da muss ich ganz klar sagen, Sharpay. Klassischer Disney-Bösewicht, oder?
2: Ja, sehr schön. Ja, gut. Bei mir wäre es, glaube ich, Scar von König der Löwen.
1: Der Tiger?
2: Nee, ist auch ein Löwe? Das ist der Löwe.
1: Das sind alles Löwen, okay.
2: Der mit der dunklen Mähne, finde ich irgendwie, der hat was. Der ist auch so irgendwie... So schön, dem ist ja alles egal, der chillt da so sein und dann diese Stelle, wo er dann lang lebe der König, den König da die Klippe runterschmeißt und so, das
1: stimmt
2: schon.
1: Ja?
2: Ich, ohne zu spoilern, ja, Mufasa stirbt bei König der Löwen.
1: Shit, hab ich auch nie geguckt.
2: Mit der Zeit. Aber es gibt auch ein Ranking, ne, von den beliebtesten Disney-Bösewichten, Patrick.
1: Tatsächlich, Platz 3, Cruella de Vil.
2: Oh,
1: aus 101 Dalmatiner. Auch böse, stimmt. Platz 2, Malefiz. Aus Dornröschen.
2: Maleficent hat doch auch einen eigenen Film mit Angelina Jolie.
1: Stimmt, daher kommt die. Ja, die Hexe natürlich. Und Platz 1 tatsächlich, Scar.
2: Ah, bitte. Sehr
1: also,
2: schön.
1: Also du hast einen guten Geschmack, was Bösewichte angeht.
2: Und apropos Disney, da haben wir doch auch die perfekte Musik für euch. Ne?
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1: Und zwar aus dem besten Disney-Film überhaupt die besten Songs überhaupt. Zum Beispiel aus Vaiana, Aladdin oder auch meinem geliebten High School Musical.

0: Gibt's überall natürlich, wo es unsere Streams gibt, auf energy.de, in der Energy-App oder über euren Smart Speaker. Da könnt ihr einfach sagen, hey Alexa,
1: spiel Energy des Netz.
0: Richtig.
1: Geht auch mit Siri, Google Home. Da sind wir ja flexibel. Ich warte übrigens noch drauf, dass er hier mal einen Disney-Soundtrack macht. Harry Styles.
0: Oh yes.
1: Oder auch direkt in einem Disney-Film mitspielt.
0: Könnte er auch, er könnte 1:1 bei High School Musical mitgemacht haben. Ja, so wie er aussieht.
1: Mein Gott, Harry Styles. Bitte erhöre unsere Wünsche.

0: Freitagmorgen, 6.51 Uhr, Energy läuft bei euch gleich noch mit Tame Impala und Dracula.
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1: 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Und Patrick, mach mal dein gruseligstes Gesicht. Ah, reicht schon, danke. Muss auch nicht gleich so übertreiben.
3: Wow.

0: Moin, ihr hört Energy am Morgen. Schön, dass ihr mit dabei seid.
1: Was läuft hier noch dein Instagram-Ton im Hintergrund?
0: Nee, das ist der Vogel, das ist der Song, der so aufhört.
1: Ach, da ist ein Vogel?
0: Da ist ein Vogel im Song, ja.
1: Ich dachte, ich hätte hier einen Vogel im Studio gehört.
0: Nee, naja, Dracula hat den Vogel geweckt hier. Das gehört alles zum Song. Mein Instagram ist aus.
1: Gut. Ja. Das ist ungewohnt, deshalb.
0: Das ist Maus. Das ist,
1: ja. Milo und My Lucky Day gibt's gleich noch im Update.
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1: Es ist genau 7 Uhr.
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0: Ja, wir schauen mal aufs Wetter. Da haben wir es jetzt 19 Grad. Ein bisschen Wolken sind noch am Start. Die Sonne kommt aber durch und so bleibt es eigentlich auch den ganzen Tag. Sonnenwolkenmix, dazu 26 Grad maximal. Und gegen Nachmittag steht hier, kann ich mich nicht darauf verlassen, gestern war es nicht, Gewitter soll wohl auch heute wieder angesagt sein. Mal gucken, ob es dann wirklich kommt. Morgen gibt es Sonnenwolken bei 19 Grad und Sonntag wird es noch ein bisschen frischer. 18 Grad kriegen wir dann nur noch maximal und da kann es auch regnen. Dann schauen wir noch auf die Straßen. Hier ist momentan alles frei. Falls ihr irgendwo was sehen solltet, sagt gerne Bescheid. Ihr könnt entweder eine WhatsApp schicken oder durchrufen. Die Nummer dazu ist 040 48 001 97 1. Kommt gut und sicher ans Ziel.
1: Ja, und wir bleiben beim Verkehr, denn ab heute gilt für viele Autofahrende in Hamburg eine Geduldsprobe. Die stark befahrene Kreuzung Max Brauerallee und Stresemannstraße in Altona wird gesperrt. Grund dafür ist der Einbau der neuen Sternbrücke direkt über dieser Kreuzung. Bereits seit Juni ist auch die Max-Brauer-Allee zwischen Stresemannstraße und Schulterblatt schon gesperrt. Damit fällt eine der Hauptverbindungsstraßen zwischen dem Hamburger Westen und der Innenstadt weg. Für Autofahrende bedeutet das eine Menge an Umleitungen, erklärt Verkehrssenator Agnes Tags beim NDR.
13: Das Konzept sieht für den Autoverkehr sehr weiträumige Umfahrung vor, über die Fruchtallee und über die Elbschosssee, die wir extra dafür öffnen. Wir haben eine Situation, dass wir die Buslinie entsprechend so umleiten, dass sie gut durchkommen werden und dass wir die Viertel hier vor Ort vor dem Durchgangsverkehr schützen wollen.
1: Konkret bedeutet das, die Zufahrten zum Schanzenviertel an der Eimsbütteler Chaussee und am Schulterblatt werden mit einer Schranke abgesichert, die ausschließlich Busse durchlässt und keinen Individualverkehr. Bis zum 2. September sollen die Bauarbeiten dann andauern. Bis dahin wird außerdem auch der Bahnverkehr eingeschränkt. Die S-Bahnen fahren nicht zwischen Sternschanze und Altona. Und auch im Regional- und Fernverkehr gibt es einige Einschränkungen und Ausfälle. Der Sozialflügel der CDU will, dass die neue Regel mit einem Abtest ab dem ersten Tag bei Krankheit nicht kommt. Bei den Funke-Zeitungen sagt man, es sei ein Fehler gewesen, sowas machen zu wollen. Da müsse man zugeben, dass man sich verrannt habe. Zuletzt haben auch immer wieder Arztpraxen kritisiert, dass man mit so einer Regel deutlich mehr zu tun haben werde. Denn gleichzeitig soll ja auch die telefonische Krankschreibung wegfallen. Und in der Nacht zu Donnerstag kam es zu einem eher ungewöhnlichen Diebstahl in Hamburg. In Hohenfelde stritt ein Mann offenbar mit einem Taxifahrer über den Fahrpreis. Dabei sei es laut Polizei auch zu einem Gerangel gekommen. Das Abendblatt hat darüber berichtet. Der Fahrgast hat dann den Taxifahrer mit Pfefferspray verletzt, ist anschließend ins Taxi gestiegen und damit selbst davon gefahren. Ja. Bis zur Sechslingspforte ging die Fahrt. Dort stellte er das Fahrzeug dann ab und flüchtete. Wer der Mann ist, ist der Polizei nicht bekannt. Der Taxifahrer musste vor Ort medizinisch versorgt werden.
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7: Und hier sind Richie und Patrick.
15: Humo.
7: Moin.
1: So Leute, festhalten, es geht los mit der Willenfahrt. Die Stunde der großen Gewinnspiele startet bei uns.
0: Oha.
1: Womit fangen wir an, Richie?
0: Ich würde sagen mit Festivaltickets.
1: Finde ich gut, machen wir genauso.
0: Hauen wir gleich raus.
1: Direkt nach Tiffany Harris mit Vertigo, schöner Song.
0: 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Jetzt gibt's Milo mit My Lucky Day. So.

0: Freitagmorgen, 7.08 Uhr, Energy läuft.
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0: 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Und dazu hat sich auch Nicole angemeldet bei uns in der App. Sag mal, Nicole, 6.03 Uhr heute Morgen, da war was. Was genau hast du da gemacht?
3: Ja, ich habe mich für ein Gewinnspiel angemeldet.
2: Richtig.
3: Das Most Wanted Festival.
2: Warst du schon mal da beim Most Wanted?
3: Nee, war ich noch nicht.
2: Ist auf jeden Fall ein Mega-Festival, das kann ich dir schon mal versprechen. Du hast dich ja auch vor allem für den Electronic Dance Day angemeldet. Ist das was für dich?
3: Ja, definitiv.
2: Und du kommst ja aus Elmshorn, da ist es ja auch nicht weit bis nach Kaltenkirchen, ne?
3: Nee, ist es nicht, genau.
2: Ja,
3: warum? Deswegen ist das auch, also deswegen würde ich es gerne mal machen wollen, weil es so dicht ist halt und man es noch nie mitgemacht hat und ja.
0: Ja, wen würdest du mitnehmen? Wer darf mit?
3: Ja, eine Freundin, die Svetlana würde ich mitnehmen.
0: Die Svetlana.
3: Die kommt auch hin.
0: Na dann, genau. Ruf sie mal an, schick in eine WhatsApp oder so, ihr seid dabei.
3: Geil, wow, ich glaub das einfach nicht, gell?
0: Doch, darfst du, sollst du, musst du.
3: Ah, ich freu mich.
2: So schnell kann es gehen, oder?
3: Ja, Wahnsinn.
0: Schön.
2: Nicole, wir wünschen dir ganz viel Spaß beim Festival.
3: Oh, super, ich danke euch vielmals. Danke, danke, danke.
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0: 7.17 Uhr am Freitagmorgen. Energy läuft mit Richie und Patrick, hallo.
1: 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Beim Hamburg Battle gleich nach One Republic mit Need Your Love.

0: 20 nach 7.
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2: Heute Morgen die letzte Runde der Woche mit Erik aus Borgfeld. Hallo.
3: Hallo, moin.
0: Gegen wen möchtest du antreten im Hamburg Battle? Gegen mich, Richie, oder gegen Patrick?
3: Dann gegen Patrick.
0: Dann stelle ich euch abwechselnd eine Minute lang Fragen. Wenn ihr richtig antwortet, ist automatisch der andere dran. Und bei wem nach 60 Sekunden der Countdown im Hintergrund klingelt, derjenige hat leider verloren. Erik, wer soll anfangen, du oder Patrick?
3: Dann fange ich an.
0: Okay, Erik, los geht's. Heute ist der Geburtstag von Schauspielerin Lilly Schweiger. Wie heißt denn ihr berühmter Vater, der auch Schauspieler ist?
3: Til Schweiger.
0: Das ist richtig. Patrick, auch Altkanzlerin Angela Merkel hat heute Geburtstag. Oh. Wie viele Jahre war sie Bundeskanzlerin?
2: 16?
0: 16 Jahre. Erik, du bist dran. Das ist noch nicht alles. Einen Geburtstag habe ich noch. Queen Camilla, die hat heute Geburtstag. Die ist ja die Frau von König Charles III. Wie heißt denn seine erste Frau, also die von Charles, die Prinzessin der Herzen?
3: Lady Diana.
0: Diana ist richtig, perfekt. Patrick, dann ist heute auch Welt-Emoji-Tag. Mit welchen zwei Satzzeichen bildet man auf einer normalen Tastatur das Smiley-Emoji? Doppelpunkt und...
2: Klammer zu.
0: Jawohl, Erik, am Wochenende ist das Lollapalooza Festival. In welcher großen Stadt findet das statt?
3: Barcelona? Weiß ich nicht.
0: Nee, Berlin tatsächlich. Du nochmal. Sonntag ist endlich das Finale der Fußball-Weltmeisterschaft. Wer spielt gegeneinander?
3: Argentinien gegen Spanien.
0: Und das ist richtig! Sehr schön.
2: Wahnsinn, schön nochmal Zeit hier geschindet am Ende und dann, nicht schlecht.
0: Erik, wir wollen dir nichts unterstellen. Du hast gewonnen, für dich gibt es einen 25€ Mundfeingutschein.
3: Super, danke, cool.
0: Lass es dir schmecken und wir wünschen dir noch einen wunderschönen Tag, mach's gut.
3: Wünsche ich auch, danke, tschüss.
0: So kann's gehen und ihr seid nächste Woche dran. Da haben wir natürlich einen neuen Preis beim Hamburg Battle. Ihr zockt mit 040 48 00 1 97 1. Registriert euch einfach jetzt per WhatsApp.

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0: gesagt, muss auch Franzbrötchen sagen. Das gehört einfach zusammen. Und ihr macht euch jeden Freitag leckere Franzbrötchen klar für euch und eure Kollegen. 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
1: Das hat auch mein Namensvetter Patrick getan. Sag mal, du würdest gern zum Mitarbeiter des Monats werden, ne?
2: Quasi, ja.
1: Ja. Was machst du denn beruflich?
2: Ich verkaufe eine KI-Baukastenplattform, um quasi Effizienz im Unternehmen zu steigern für jeden Mitarbeiter von Hyper-User bis ganz standardmäßigen Desk-Jobs.
1: Okay, das klingt krass modern und spannend. Wie viele Leute seid ihr da so im Team?
2: Im ganzen Unternehmen sind wir so 100 Leute knapp. In Hamburg sind wir so 10 bis 15, die in meinem Office ungefähr sind.
0: Ihr sitzt ja auch hier bei uns in der Nachbarschaft. Tuttwalker Straße habe ich gesehen, ne?
2: Genau, ja.
0: Ja, Mensch, da können wir die ja fast zu Fuß vorbeibringen.
1: Ja, ich würde sagen,
0: wir sind ja am Winterhuder Marktplatz.
1: Das machen wir doch einfach, glaube ich. Ne?
0: Ja, denn ihr habt euch leckere Franzbrötchen klargemacht.
2: Sehr cool, danke.
1: Ja, und wenn ihr nächste Woche auch euch haben wollt, dann jetzt schon mal ganz schnell anmelden auf energy.de.
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1: 7:30 haben wir's.
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0: 19 Grad, die Sonne scheint über Hamburg und die bleibt auch erstmal am Start. Bei maximal 26 Grad, die wir heute noch bekommen. Ein paar Wolken kann es immer mal wieder geben. Gegen Nachmittag vielleicht sogar auch ein Gewitter, da müssen wir aufpassen. Ansonsten sieht es am Wochenende ein bisschen schlechter aus. Da kriegen wir nämlich nur noch maximal 19 Grad, am Sonntag sogar nur noch 18. Und auch immer so ein Sonne-Wolken-Mix. Am Sonntag soll es auch noch vermehrt Regen geben. Dann schauen wir auf die Straßen. Hier ist momentan nichts los. Wenn ihr was sehen solltet, dann sagt schnell Bescheid. Entweder eine WhatsApp schicken oder durchrufen. Die Nummer ist 040 48 00 97 1. Ihr könnt auch Blitzer melden. Und wir wünschen euch eine gute und sichere Fahrt.
1: Ja, und dann bleiben wir beim Verkehr. Denn ab heute gilt für viele Autofahrende in Hamburg eine Geduldsprobe. Die stark gefahrene Kreuzung Max-Brauer-Allee und Stresemannstraße in Altona wird gesperrt. Grund dafür ist der Einbau der neuen Sternbrücke direkt über dieser Kreuzung. Bereits seit Juni ist ja auch die Max-Brauer-Allee zwischen Stresemannstraße und Schulterblatt schon gesperrt. Damit fällt jetzt komplett eine der Hauptverbindungsstraßen zwischen dem Hamburger Westen und der Innenstadt weg. Ausweichrouten führen unter anderem nördlich an der Baustelle vorbei, über die Fruchtallee bis zur Edmund-Siemers-Allee oder auch südlich über die Elbchaussee und St. Pauli-Hafenstraße. Damit Autofahrende die auch wirklich nutzen und nicht mit Schleichwegen das Schanzenviertel blockieren, sind dort Schranken installiert worden. Die befinden sich an der Eimsbüttler Chaussee und am Schulterblatt und lassen ausschließlich Busse durch, keinen Individualverkehr. Bis zum 2. September sollen die Bauarbeiten jetzt andauern. Bis dahin wird außerdem auch der Bahnverkehr eingeschränkt. Die S-Bahn fahren nicht zwischen Sternschanze und Altena. Und auch im Regional- und Fernverkehr gibt es einige Einschränkungen und Ausfälle. Gut ein Drittel der Studierenden bei uns lebt noch bei den Eltern. Zu diesem Ergebnis kommt eine neue Studie des Zentrums für Hochschulentwicklung.

0: Entwicklung. Dahinter folgt eine eigene Wohnung, die haben gut 30%. In einer WG wohnen etwa 20% und rund 12% leben in einem Studentenwohnheim. Ein Grund, das Hotel Mama auch während des Studiums zu nutzen, dürften vor allem die hohen Mieten in Städten wie Hamburg sein. Bundesweit wurde das nämlich in mehreren Großstädten beobachtet. Auch untersucht wurden die Wege zwischen Wohnort und Uni. Die legen die meisten Studis mit Bus und Bahn zurück. Das eigene Auto oder Mofa, wenn überhaupt vorhanden, nutzen eher wenige. Und nächstes Jahr kommen wieder viele neue Emojis. Online gibt es dazu bei der zuständigen Kommission die ersten Infos. Unter anderem kommen dann ein Meteor, ein Radiergummi, der Monarchfalter oder auch die Gewürzgurke. Denn bis jetzt gibt es ja nur die normale Gurke und ja, die reicht einigen Leuten einfach nicht mehr aus.
1: Nee, wenn ich eine Gewürzgurke schicken möchte, möchte ich auch eine Gewürzgurke schicken und keine normale.
0: Bei dir ist halt alles ein bisschen schrubbliger. Das ist so im Alter.
2: Sag ich. 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
4: Und hier sind Reggie und Patrick, denn Julia macht Babypause.
0: So, Festival-Tickets sind schon draußen. Check. Franzbrötchen sind schon draußen. Mundfein-Pizza-Gutschein auch draußen.
1: Ja.
0: Was machen wir jetzt noch?
1: Was haben wir denn noch im Angebot in unserer großen Tasche?
0: CSD-Truck-Tickets.
1: Oh, yes!
0: Komm, nehmen wir die.
1: Absolutes Highlight. Wenn ihr auf einen CSD-Truck wollt, meldet euch noch schnell an auf energy.de. Tickets gehen raus nach Somber mit Homewrecker und das ist BTS mit
0: Swim.

0: Stimmung, 7.42 Uhr.
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0: Na und ihr seid mittendrin auf unserem Energy CSD Truck, sichert euch eure zwei Plätze. Die hätte Alice auch gern. Warum möchtest du denn dabei sein unbedingt?
3: Weil ich ein Freund und Supporter der Community bin und weil das natürlich ein cooles Event ist und das bestimmt Spaß macht.
2: Warst du schon mal auf so einem Truck mit dabei?
3: Nee, das wäre das erste Mal.
2: Okay, und weißt du schon, wen du mitnehmen würdest?
3: Ja, ich würde meine Freundin mitnehmen, die Katharina.
2: Ah, die Katharina. Okay.
0: Jetzt wollen wir es dir nicht ganz so einfach machen. Du müsstest ein kleines Spiel mit uns spielen, und zwar Guess the Pride Song. Also wir spielen dir jetzt gleich hier einen Pride Song kurz vor und du sagst uns entweder den Titel oder den Interpreten. Aber kein Stress.
3: Ja.
0: Es ist, glaube ich, nicht zu schwierig. Ich glaube an dich, dass du das hinkriegst.
2: Ich habe das hingekriegt, dann kriegst du das auch. Ja.
3: Okay, ich hoffe.
0: Bist du bereit, Alice?
3: Ich bin bereit.
0: So, welcher Pride-Song ist das?
2: Wir brauchen nur Interpret oder den Titel?
3: Ist das nicht von ABBA ein Song?
0: Das ist absolut richtig! Und damit hast du sie gewonnen, die zwei Tickets für den Energy CSD Truck.
3: Geil, danke, mega!
2: Wünsche mir ganz viel Spaß. Melde ich unbedingt jetzt direkt bei der Katharina und dann wünschen wir euch einen schönen Tag auf dem CSD.
3: Geil, mega, danke, ich freue mich.
2: Und es gibt natürlich Getränke auf dem Truck und so weiter.
0: Wir haben eigenes Klo, wir haben DJ, also es ist für alles gesorgt, es gibt ein paar Snacks.
3: Super,
0: ihr müsst
3: super.
0: Eigentlich nur gute Laune mitbringen, tolle Outfits und ordentlich Party machen können.
3: Ja, Outfit steht schon.
2: Ganz stark. Alice, wir freuen uns auf dich und wenn ihr auch dabei sein wollt, reinklicken auf energy.de.
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0: Ja, oder ihr geht jetzt mal schnell auf Instagram, denn da verlosen wir auch noch Tickets und on top gibt's da sogar ein Happy Pride Überraschungspaket. Das schmeckt und zwar sowas von lecker.
2: Oh.
0: Und dazu jetzt ein Song, der auf einer guten CSD Party nicht fehlen darf. Hier ist Pitbull für euch.
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0: 7.51 Uhr.
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0: Patrick hat zwei Behauptungen. Wir müssen raten, stimmen die oder sind die nur ausgedacht? Und dazu gerade als, aus der Redaktion als Verstärkung mit dabei Praktikantin Emily.
2: Moin.
3: So, Räume mit schwarzer Wandfarbe fühlen sich jetzt im Sommer viel kühler an. Ist das ein Fakt oder Fake?
0: Also ich glaube, der Unterschied ist, glaube ich, da, weil du hast ja schwarz, das zieht ja, glaube ich, Wärme eher an, oder?
2: Aber dann ist es doch warm,
0: ja,
2: das Zimmer.
0: Deswegen, ich glaube, dass es ein Fake ist.
2: Ja, oder das ist so wie umgekehrte Psychologie.
0: Also,
2: man denkt,
0: schwarz,
2: es ist warm, dann warm.
0: Und dann ist es warm und dann fühlt es sich doch kühler an. Ach, doch gar nicht so warm
2: hier.
0: Ich sag trotzdem Fake.
3: Fühlen sich Räume mit schwarzer Wandfarbe im Sommer wirklich kühler an? Das ist ein
4: Fake.
3: Nee, es ist eher so ein sanftes Blau, so pastellig, weil das verbindet unser Gehirn irgendwie mit Wasser, Himmel, was Frisches. Grün ginge auch noch, so wie Rot, Orange oder Gelb fühlt sich eher warm an. Und Leute, welche Farbe habe ich heute Morgen im Studio angemacht?
0: Rot.
3: Ach so, ja, eigentlich ein sanftes Blau, das weg. Jetzt gerade ist es rot.
0: Gerade ist rot, weil das Mikrofon an ist.
3: Aber eigentlich blau.
0: Okay, damit wir schön ein bisschen frieren.
3: Genau, richtig.
0: Ah, deswegen.
2: Ja, angenehm.
3: So, ja. So, und wer im Sommer geboren ist, der ist meist glücklicher. Ist das ein Fakt oder Fake?
0: Ich glaube schon, dass Leute, die gerade so in warmen Monaten, ich bin im Mai, das ist ja auch immer schon, und an meinem Geburtstag habe ich auch immer gutes Wetter gehabt. Deswegen,
3: oh,
0: ich glaube,
3: einmal oder immer?
0: Immer.
3: Immer, ach so.
0: Deswegen glaube ich schon, dass das auch was mit einem macht, mit der Laune
2: das kann
0: und
2: ich mir
0: so.
2: Auch schon
0: ich sag, das ist Fakt.
2: Ja,
0: wann hast du Geburtstag?
2: Ich bin im Februar geboren, also bei mir ist es ja nicht mal meistens Schnee, sondern meistens Regenwetter. Och, ich würde sagen, ich bin zwar ein glücklicher Mensch, aber ich glaube schon, so die Sommerkinder, die unterscheiden sich von den Winterkindern, sage ich auch. Fakt.
3: Okay, wer im Sommer geboren ist, ist meist glücklicher. Das ist ein
4: Fakt.
3: Es geht ganz genau um die Leute, die zwischen März und August auf die Welt gekommen sind. Schade, Emily, ja. Verpasst. Und am glücklichsten sind tatsächlich die Leute mit dem Geburtstag eben Mai.
0: Mai?
2: Echt?
3: Richie, du Glückspilz.
0: Ja, tut mir leid für euch, ihr Winterkinder. Ne? Patrick, du auch im Januar Geburtstag?
3: Im Januar. Ich gehe jetzt in die dunkelste Ecke und heule eine Runde. Bin
0: Ciao.
3: Ganz traurig.
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0: Taylor Swift hat einen Song über Elizabeth Taylor gemacht. Ich mache vielleicht mal einen Song über dich, Richie.
1: Oh, das wird mich freuen.
0: Weiß ich noch nicht. Würde ich erst abwarten, was der Text sagt.
1: Oh, okay. Warte ich mal ab. Wann war das Release?
0: Oh, nächstes Jahr, im Sommer.
1: Okay, da können wir uns auf was freuen. Hier gibt's gleich Harrison mit All the Things She Said.
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0: Es ist genau 8 Uhr.
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1: Wir schauen aufs Wetter. 20 Grad haben wir jetzt schon in Hamburg. Die Sonne ist schon draußen. Ab und zu gibt es ein paar Wolken tatsächlich bei maximal 26 Grad heute. Und gegen Nachmittag kann es tatsächlich auch nochmal ein Gewitter geben. Mal schauen, ob das heute auch wirklich kommt. Habe ich gestern ja auch schon angesagt, dass es ein Gewitter abends kommt. Hat es bei dir in der Hafen City gewittert?
0: Nee, ne? Im Bett ja, aber sonst nicht.
1: Oha. In Isarbruck ist auch nichts runtergekommen. Am Wochenende sieht es leider ein bisschen schlechter aus. 19 Grad morgen, Sonntag nur noch 18 Grad maximal und am Sonntag vor allem auch ein bisschen Regen.
0: Och nö.
1: Dann gehen wir rüber auf die Straßen und gucken, was hier so abgeht. Nicht viel, freie Fahrt für euch. Wenn ihr was sehen solltet, dann sagt Bescheid. Ihr könnt eine WhatsApp schicken oder durchrufen. Das geht unter der 040 48 001 97 1. Eine gute und vor allem eine sichere Fahrt euch.
0: Mittwoch wurde bekannt gegeben, dass das Reeperbahn-Festival ab nächstem Jahr deutlich nochmal weniger Fördermittel vom Bund bekommen wird. Jetzt kommt Kritik aus Hamburg. Die SPD und Kultursenator Carsten Broster warnen davor, dass dadurch die Musikbranche und der Musikstandort Deutschland geschwächt werden. Das berichtet der NDR. Während man am Reeperbahn-Festival spare, sollen die Bundeszuschüsse für die Bayreuther Richard-Wagner-Festspiele wohl steigen. Solch eine Schwerpunktsetzung sei nicht okay, heißt es von der SPD. Das Reeperbahn-Festival sei schließlich kein Nischenprojekt. Stattdessen gilt es als eine der global wichtigsten Musikveranstaltungen. Bei seinem Hamburg-Besuch hatte Kulturstaatsminister Weimar angekündigt, die Kürzungen für das Festival im nächsten Jahr weiter fortsetzen zu wollen. Schon für dieses Jahr sind die Zuschüsse von mehr als 6 Millionen auf etwa 4,5 Millionen Euro gekürzt worden. Für 2027 wolle man nur noch 3 Millionen Euro zur Verfügung stellen. Die Zahl der E-Scooter-Unfälle in Deutschland ist im letzten Jahr deutlich angestiegen. Rund 16.500 Unfälle mit Personenschäden hat die Polizei deutschlandweit erfasst. Fast 40% mehr als noch im Vorjahr. 38 Menschen sind bei einem solchen Unfall ums Leben gekommen. In den meisten Fällen war die Unfallursache das falsche Benutzen von Fahrbahnen. Etwa 11% der Betroffenen waren alkoholisiert. Geht es um Zusammenstöße mit Radfahrenden oder FußgängerInnen, lag die Hauptschuld am häufigsten bei den E-Scooter-Fahrenden. Vor allem jüngere Menschen sind in Unfälle mit E-Scootern verwickelt. Mehr als die Hälfte war jünger als 25. Und nur noch 2 Wochen, da muss bei vielen die Steuererklärung abgegeben sein. Isabel Pohlmann von der Stiftung Warentest hat mir gesagt, dass sich die auch lohnen kann, selbst wenn man keine Abgabepflicht hat.
4: Denn häufig ist schon eine satte Erstattung drin. Also im Schnitt brachte die Steuererklärung zuletzt so rund 1170 Euro zurück im Jahr. Und das ist natürlich dann doch ein ganz schöner Stundenlohn für die Arbeit am PC mit der Steuererklärung.
0: Ja, also die einen machen jetzt noch schnell die Steuererklärung und die anderen, so wie ich, suchen sich einen Job, wo man dann am Ende auch 1170 Euro zurückbekommt. Also das ist doch Wahnsinn. Ja,
1: was mein Gott. Wie das?
0: Managerposition.
1: Ja, wahrscheinlich.
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6: Hallöchen.
1: Moin. Ja, und am Sonntag ist ja Finale, dann ist die WM auch schon vorbei.
0: Finale!
1: Was heißt auch schon?
0: Oh.
1: Das ist jetzt sehr lange gegangen, ne? Über einen Monat.
0: Sechs Wochen, fünf Wochen, irgendwie sowas.
1: Ja. Und zum Finale sorgen wir noch bei euch zu Hause für die passende Verpflegung. 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Gleich geht's raus nach
0: Kamerad mit Be Mine und das ist Harrison, All the Things She Said.

0: Uhr 9 am Freitagmorgen. Schön, dass ihr mit uns ins Wochenende reinstartet. Richie und Patrick sind hier.
1: Spanien gegen Argentinien. Das ist das Finale am Sonntag. 21 Uhr geht's los. 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
0: Marco hat's gemacht. Du, Marco, wie ist denn gerade so bei dir?
2: Oh, wurde frei.
1: Oh, das ist ja schön. Perfekt. Und am Sonntag hast du noch vor, das Finale zu gucken?
2: Ja, mit drei Kumpels.
1: Und für wen bist du?
2: Spanien.
0: Spanien. Das kommt aber sehr aus der Pistole geschossen. Warum Spanien? Warum nicht Argentinien?
2: Ein Kumpel von mir ist Spanier.
1: Ah, Pedro. Okay. Und da sagst du, da muss man dann auch für Spanien sein?
2: Ja, natürlich.
1: Ja, sonst gibt es Stress.
2: Ja, nee.
0: Wie viel seid ihr dann am Sonntag? Macht ihr irgendwie so, ach so, schön. Oh. Und dann irgendwie was geplant dazu, was zu essen und grillen oder so?
2: Ja, grillen im Park, Stadtpark.
1: Schön.
2: Und zu was trinken.
0: Ja, das sollte man auch machen. Ne? Man muss ja schön ein bisschen hydriert bleiben. Ne?
2: Ja.
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2: Wie geil!
0: Yes, das ist das WM-Party-Package für dich und deine Kumpels.
2: Schönes Ding, geil!
1: Guck mal, es fühlt sich doch jetzt schon an wie ein Sieg, oder?
2: Ja. Geil.
0: Jetzt kann es ja nur gut werden, das Spiel.
2: Jo.
0: Jetzt noch dein Tipp, was schätzt du?
2: 2-1 Spanien.
0: Okay.
1: Ganz, ganz easy Nummer, ohne Elfmeterschießen, alles drum und dran.
2: Ohne drum und dran.
1: Okay.
0: Ja, wollen wir keinen Herzinfarkt kriegen.
1: Wir drücken die Daumen, dass das klappt, dass es keine Trauer gibt bei euch. Und wünschen euch ganz, ganz viel Spaß beim Fußballgucken.
2: Danke.
0: Jo, gerne, viel Spaß.
1: Ciao. Ciao.
3: Geil. 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
1: Freitagmorgen, 8.20 Uhr.
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3: Wir starten ins Wochenende und falls ihr noch keine Pläne habt, jetzt genau hinhören. Da ist mit Sicherheit was Passendes für euch dabei. Heute Abend zum Beispiel mit einer schönen Rooftop-Party. Das gute Wetter muss ja auch nochmal ausgenutzt werden. Das Rooftop Drop Open Air Part 2 wartet auf euch. Da gibt's Afro House, Melodic House und Techno. Und die ersten 50 Gäste kriegen sogar einen Welcome Drink. 17.30 Uhr geht's los. Früh da sein lohnt sich. Auf dem Dach der Villa Viva am Schulzweg. Schön über Hamburg. Oder ihr geht zum Musikbingo. Also ihr hört Songs und wenn die bei euch auf dem Zettel steht, hakt ihr die ab. Und wer als erstes eine Reihe voll hat, ruft Bingo. Eigentlich ganz einfach, aber auch mega lustig. 20 Uhr geht das los im Freundlich und Kompetent in der Hamburger Straße.
4: Ja, morgen geht es dann ein bisschen stöbern und shoppen. Wunderbar ist es möglich bei der Flohschanze. Da gibt es Krimskrams, Kitsch und Kuriositäten für euch. Entspannte Atmosphäre. Also wirklich alles, was das Hamburger Sammlerherz begehrt. 8 Uhr geht das los an der alten Rinderschlachthalle. Und dann noch schön locker entspannt bis 16 Uhr. Habt also genug Zeit, auch wenn ihr ausschlafen wollt. Und abends wird gedanced bei der Coming-of-Age-Party. Perfekt für alle Gen Z, sagt der Veranstalter. Denn da lernt ihr auch nochmal, was wirklich gute Musik ist. Hip-Hop-Perlen, Main-Character-Hymnen, aber auch schön nostalgische Pop-Klassiker. Ja, sind natürlich auch alle erlaubt, die schon ein bisschen über Gen Z hinaus sind. Das startet ja wohl um 23 Uhr im Molotow an der Reeperbahn.
3: Ja, und Sonntag starten wir dann entspannt mit dem Antique and Design Market. Da gibt's vor allem Schätze und Fundstücke, ja, die bestimmt ein bisschen älter sind vielleicht, aber trotzdem noch richtig in. Und das in der wunderschönen Kulisse, nämlich an den Kolonnaden in den Arkadenbögen. 9 Uhr öffnen die Stände und da könnt ihr dann schön shoppen und abends dann schön Public Viewing und WM-Finale. Spanien gegen Argentinien könnt ihr zum Beispiel schauen im Docks in der Prinzenbar direkt an der Reeperbahn. Das wird spannend und soll ja auch eine coole Halftime-Show geben. Ne?
4: Oh ja, ich glaube, das wird das Beste. Shakira, Justin Bieber und Co.
3: Madonna. BTS, Madonna.
4: Alle sind dabei, wirklich.
3: Ja, ich glaube, muss er aufziehen, wer nicht dabei ist.
4: Sie leider nicht, Ray. Aber dafür gibt es jetzt bei uns Where is my husband? Schönen Freitagmorgen euch.
3: Moin.

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3: Es ist 8.26 Uhr am Freitagmorgen. Schön, dass ihr mit uns reinstartet ins Wochenende. Endlich, mein Gott.
4: Kaigo, Khalid und Griffin hört ihr gleich noch. Save my love. Bleibt dran.
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9: Es ist 8.30 Uhr.
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11: Heute nochmal ein schöner Tag. 26 Grad soll es werden. Jetzt haben wir auch schon 21. Die Sonne ist mit am Start. Ab und zu noch ein paar Wolken am Himmel. Aber die Sonne bleibt doch den ganzen Tag da. Es soll aber eventuell auch noch kurzes Gewitter geben. Da nagelt mich aber nicht drauf fest. Das kann auch ganz schnell vorbeiziehen. Genau, 26 Grad habe ich schon gesagt. Morgen und übermorgen dann leider nicht mehr ganz so warm. Dann nur noch 19 und 18 Grad. Und am Sonntag soll es vor allem dann auch mal ein bisschen nass werden. Wir schauen auch auf die Straßen. Hier ist momentan Freifahrt. Nichts gemeldet. Wenn ihr was sehen solltet, sagt Bescheid. Ihr könnt eine WhatsApp schicken oder durchrufen. Das geht unter der 040 48 001 97 1. Patrick, was hast du noch so im Angebot?
12: Ja, seit Anfang des Jahres gibt es ja das Feierabendparken auf Supermarktparkplätzen bei uns in Hamburg. Und jetzt wird es erweitert. Ab sofort kann man abends und nachts auch im Bezirk Hamburg-Nord auf ausgewählten Parkplätzen von Pennymärkten sein Auto abstellen. Das haben SPD, CDU und FDP in einer gemeinsamen Pressemitteilung bekannt gegeben. Konkret geht es um die Pennymärkte in der Hufnerstraße in Barmbek Süd und im Alten Teichweg in Dulzberg. Mit den zwei weiteren Märkten will man weiterhin beobachten, ob die Anwohnenden das Angebot annehmen. Damit entscheidet die Pilotphase dann auch darüber, ob das Angebot auf weitere Supermarktketten und Bezirke ausgeweitet wird. Die Parkplätze können über eine App gebucht werden für 3 Euro pro Nacht oder 12 Euro pro Woche und auch eine Monatsbuchung für 30 Euro ist möglich. Ziel dieses Projektes ist es, ungenutzte Parkflächen bei der Parkplatznot zugänglich zu machen. Der Sozialflügel der CDU will, dass die neue Regel mit einem Attest ab dem ersten Tag bei Krankheit nicht kommt. Bei den Funke-Zeitungen sagt man, es sei ein Fehler gewesen, sowas machen zu wollen. Da müsse man zugeben, dass man sich verrannt habe. Zuletzt haben auch immer wieder Arztpraxen kritisiert, dass man mit so einer Regel deutlich mehr zu tun haben werde. Denn gleichzeitig soll ja auch die telefonische Krankschreibung wegfallen. Und jetzt am Wochenende geht die Fußball-WM zu Ende. Morgen wird um den dritten Platz gespielt zwischen Frankreich und England. Und dann am Sonntagabend ist das große Finale zwischen Spanien und Argentinien. Das Besondere, da gibt es zum allerersten Mal auch eine Halbzeitshow, wie wir sie vom American Football kennen. Mit dabei sind viele Energy-Stars, unter anderem Shakira, Madonna, BTS und Justin Bieber. Und gerade weil das eine aufwendige Show werden soll, könnte die Halbzeit dann auch doppelt so lang werden. Also am Ende eine halbe Stunde.

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3: Patrick, du bist ein richtiger Bewegungsmelder.
4: Bitte?
3: Du arbeitest nur, wenn jemand vorbeikommt.
4: Oh.
3: Ja, es gibt Spitznamen, die eure Arbeitskollegen vielleicht am besten umschreiben. Wir haben da einige rausgefunden.
4: Präsentieren wir euch nach Nico Sanders mit All Time High. Und das sind Kygo, Khaled und Griffin mit Save My Love. Schönen Freitagmorgen euch.

0: Guten Morgen, ihr hört Energy am Morgen. Hier gibt's immer die besten neuen Hits. Teddy Swims gleich noch mit Mr. Know-It-All.
1: Ich weiß, viele von euch da draußen, die mögen ihre Arbeitskolleginnen und Kollegen. Aber auch manche dabei, so schwarze Schafe, die sind irgendwie anders. Die sind jetzt vielleicht nicht unbedingt förderlich für den Unternehmensgeist, für die Produktivität im Büro. Und es wäre doch toll, wenn man für die irgendwie so schöne Spitznamen hätte, die irgendwie unterschwellig sagen, Digga, leg mal einen Zahn zu oder mach mal was, aber halt nicht jeder versteht das, sondern nur wir Insider.
0: Ein bisschen mit dem Augenzwinkern natürlich.
1: Bisschen necken, einfach
0: also mal. Zum Beispiel finde ich gut, wenn du den Kollegen KitKat nennst. Mhm. KitKat macht immer Pause.
1: Schön. WLAN auch schön, verschwindet, sobald es etwas hektischer wird.
0: Oh ja, kenne ich auch ein paar. Die Snooze-Taste, immer da, aber nie wirklich wach.
1: Bluetooth, versucht ständig, sich mit jemandem zu verbinden.
0: Schöner Name auch, Akku 5%. Immer kurz vorm emotionalen Zusammenbruch.
1: E.T. will einfach immer nur nach Hause.
0: Das bist du, Patrick.
1: Ja, richtig.
0: Das bist du. Firewall blockt grundsätzlich jede neue Idee. Oh. Auch ganz, es gibt in jedem Meeting jemanden, der...
1: Das
0: geht doch nicht, das können wir nicht machen. Nee.
1: Outlook, ohne Termin passiert hier gar nichts. Ja, schön bürokratisch.
0: Mhm. VPN, mal verbunden, mal nicht erreichbar.
1: Autokorrektur, auch sehr schön. Meint es gut, liegt aber oft daneben.
0: Oder USB-Stick. Man muss dreimal die Aufgabe geben, bevor überhaupt irgendwas passiert.
1: Ach, toll.
0: Ja, also wir können auch unendlich weitermachen.
1: Das ist so schön.
0: Ja.
1: Auch einfach mal, wenn ihr Bock habt, so im Büro gar nichts zu tun, in der Kaffeepause so, einfach mal die Liste vervollständigen und mit euren Kollegen dann ausprobieren, ob die es verstehen. Ja. Also es könnte auch für viele Schmunzler im Büro sein.
0: Und wenn ihr jetzt wirklich schon den Spitznamen KitKat habt auf der Arbeit, dann wisst ihr jetzt auch warum.
1: Ja, einfach mal drüber nachdenken und vielleicht ein bisschen was ändern.
2: Teddy Swims, and you're about to hear my song, Mr. Know-It-All.

0: 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Guten Morgen, ihr seid bei Energy. Schön, dass ihr mit reinstartet in diesen Freitagmorgen.
1: Gleich eine Ladung ausschließlich positive Nachrichten bei den Energy Good News. Und vorher so ein Song, der baut sich langsam auf, der macht Gänsehaut in dieser krassen Stimme von Alex Clare. Das ist Too Close. 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

0: Hit hier bei Energy, Alex Clare und Too Close. 8:51 Uhr und gleich noch Olivia Dean und Zoe Z.
1: Und beim Blick morgens in den Spiegel erschreckt ihr regelmäßig, dann haben wir jetzt genau das Richtige für euch.
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1: Oder auch, wenn ihr es einfach liebt, andere Menschen zu erschrecken. Denn das Hamburg Dungeon sucht genau euch. Im Sommer können nämlich Fans und GruselexpertInnen einfach mal selbst zum DarstellerInnen im Dungeon werden. Ihr könnt einen Tag hinter die Kulissen schauen, bekommt professionelles Schauspielcoaching, ein historisches Kostüm und werdet natürlich auch professionell schön gruselig geschminkt. Bis zum 30. Juli könnt ihr euch ganz einfach bewerben mit einem kurzen Video, in dem ihr zeigt, warum genau ihr der oder die Richtige seid für den gruseligsten Sommer eures Lebens. Dabei sind eure Kreativität wirklich keine Grenzen gesetzt. Ihr könnt tanzen, einen Monolog einsprechen oder einfach nur Grimassen schneiden und eure schaurigstes Lache raushauen. Alles ist möglich. Eine Jury wählt dann unter den besten Einsendungen die Gewinner aus und die werden Ende August einen unvergesslichen Tag haben und bei einer Show ihren großen Auftritt bekommen. Also ab vor die Kameras und bewerben!
3: Yay!
1: Alle Infos dazu gibt es natürlich auch nochmal auf der Internetseite vom Hamburg Dungeon. Und Patrick, ich würde sagen, versuch du das doch einmal, mach dein gruseligstes Gesicht. Oh, rein.

0: Morgen. Ihr seid bei Energy. Schön, dass ihr mit uns reinstartet in diesen Freitag.
1: Wir bringen euch ganz sicher ins Wochenende. Keine Sorge, vielleicht kurz anschnallen. Es könnte gleich ein bisschen wilder werden in der nächsten Stunde. Viel gute Musik mit dabei, unter anderem auch von Bebe Rexha, New Religion. Also, dranbleiben.
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1: Es ist 9 Uhr.
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1: Kurz überlegt.
0: Da ja, hängt ja eine Uhr, Gott sei Dank. 9 Uhr ist richtig, ja, tatsächlich. Ja, alle Kollegen, die jetzt gerade so langsam zur Arbeit kommen, die sind alle schön locker luftig angezogen. Denn auch heute wird's ein schöner Tag. 26 Grad kriegen wir maximal. 21 haben wir auch jetzt schon.
1: Schluck doch erstmal das Franzbrötchen runter. Wie das, unhöflich ist das
0: denn? Ich hab das runtergeschluckt, aber es hängt noch so ein bisschen zwischen.
1: In der Röhre, in der falschen.
0: Zwischen dem Mundwinkel hängt noch so ein kleines Stückchen.
1: Warte, ich mach's dir ab.
0: Danke. Ja. Am Wochenende wird es dann nicht ganz so schön. Sonntag sogar Regen bei 18 Grad, morgen immerhin 19 Grad, aber auch bewölkt. Wir schauen noch auf die Straßen, aber hier können wir es ganz kurz halten. Es ist nicht viel los, eigentlich gar nichts. Falls ihr was sehen solltet, sagt Bescheid. Die Nummer ist 040 48 00 1 97 1. Patrick, jetzt bist du dran.
1: Ja, wir bleiben noch mal kurz beim Verkehr, denn ab heute gibt es für viele Autofahrende in Hamburg eine besonders starke Geduldsprobe. Die stark befahrene Kreuzung Max-Brauer-Allee und Stresemannstraße in Altona wird gesperrt. Und dafür ist der Einbau der neuen Sternbrücke direkt über dieser Kreuzung bereits seit Juni ist auch schon die Max-Brauer-Allee Allee zwischen Stresemannstraße und Schulterblatt gesperrt. Damit fällt jetzt eine der Hauptverbindungsstraßen zwischen dem Hamburger Westen und der Innenstadt komplett weg. Für Autofahrende bedeutet das eine Menge an Umleitung. Das erklärt Verkehrssenator Anis Tags beim NDR.
13: Das Konzept sieht für den Autoverkehr sehr weiträumige Umfahrung vor, über die Fruchtallee und über die Elbchaussee, die wir extra dafür öffnen. Wir haben eine Situation, dass wir die Buslinie entsprechend so umleiten, dass sie gut durchkommen werden und dass wir die Viertel hier vor Ort vor dem Durchgangsverkehr schützen wollen.
1: Konkret bedeutet das, die Zufahrten zum Schanzenviertel an der Eimsbütteler Chaussee und am Schulterblatt werden mit einer Schranke abgesichert, die ausschließlich Busse durchlässt und keinen Individualverkehr. Bis zum 2. September sollen die Bauarbeiten andauern. Bis dahin wird außerdem auch der Bahnverkehr eingeschränkt. Die S-Bahnen fahren nicht zwischen Sternschanze und Altona. Und auch im Regional- und Fernverkehr gibt es einige Einschränkungen und Ausfälle. Gut ein Drittel der Studierenden bei uns lebt noch bei den Eltern. Zu dem Ergebnis kommt eine neue Studie des Zentrums für Hochschulentwicklung. Dahinter folgt eine eigene Wohnung, die haben gut 30%. In einer WG wohnen etwa 20% und rund 12% leben in einem Studentenwohnheim. Ein Grund, das Hotel Mama auch während des Studiums zu nutzen, dürfte vor allem die hohe Miete in der Stadt wie Hamburg sein. Bundesweit wurde das nämlich in mehreren Großstädten beobachtet. Auch untersucht wurden die Wege zwischen Wohnort und Uni. Die legen die meisten Studis mit Bus und Bahn zurück. Das eigene Auto oder Mofa nutzen eher wenige, wenn es überhaupt vorhanden ist. Und in der Nacht zu Donnerstag kam es zu einem eher ungewöhnlichen Diebstahl in Hamburg. In Hohenfelde stritt ein Mann offenbar mit einem Taxifahrer über den Fahrpreis. Dabei sei es laut Polizei auch zu einem Gerangel gekommen. Das hat das Abendblatt berichtet. Der Fahrgast hat dann den Taxifahrer mit Pfefferspray verletzt, ist anschließend ins Taxi gestiegen und damit selbst davon gefahren. Bis zu Sechslingspforte ging die Fahrt dann. Dort stellte er das Fahrzeug ab und flüchtete zu Fuß. Wer der Mann ist, ist der Polizei nicht bekannt. Der Taxifahrer musste vor Ort medizinisch versorgt werden.
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2: Und hier sind Richie und Patrick.
15: Moin.
16: Guten Morgen.
0: Gleich gibt's wieder neue Musik, denn heute ist Freitag, Energy New Hits Friday. Woo. Heute Nacht sind neue Songs rausgekommen und wir hören gleich in einen dieser Songs rein. Von Medusa, freuen wir uns drüber.
1: Oh yeah, vorher Leonie und Karen Scott mit Stay Lost Frequencies haben wir ausgekramt. Aus der Plattenkiste hier mit Yannick Divi, Reality, außerdem Tiffany Harris mit Breathe. Und das hier, ein bisschen Party, Bebe Rexha und New Religion. Euch einen entspannten Freitagmorgen. Deep.

0: Es ist genau 9.15 Uhr.
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2: Und mit diesem Hit hat sich Medusa 2019 auf der ganzen Welt unsterblich gemacht. Piece of your heart. Und jetzt gibt's Nachschub von dem italienischen EDM-Trio. Dazu haben sie sich den US-amerikanischen Sänger Khalid mit dazu geholt. Und das passt richtig gut. Chillige Beats von Medusa und die gefühlvolle Stimme von Khalid passt richtig gut zusammen. Wir hören einfach mal rein, ganz neu hier bei Energy. Weekend heißt die Nummer. Und da wünschen wir ganz viel Spaß. Guten Morgen!

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1: Es ist kurz vor 9:30 am Freitagmorgen. Schön, dass ihr mit uns wach werdet und in den Tag startet. Und ins Wochenende auch.
2: Ja, überall rein starten wir. Mit Tame Impala gleich noch und Jenny Dracula hört ihr hier direkt nach dem Update.
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1: Es ist 9.26 Uhr.
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2: Ja, wir gucken mal aufs Wetter. Das kommt von mir heute.
1: Möchtest du oder möchtest
2: ja,
1: du nicht?
2: Ja, doch, doch. Ich will.
1: Na komm.
2: Ich mach das noch einmal hier heute. 22 Grad haben wir's. Die Sonne scheint. 26 sind maximal drin. Soll wohl auch gewittern heute noch, so gegen 16 Uhr. Ja, mal gucken, ob das auch wirklich kommt. Dann schauen wir noch mal kurz aufs Wochenende. Morgen 19 Grad, nicht mehr ganz so warm. Dazu auch ein paar Wolken am Himmel. Und am Sonntag noch schlimmer, 18 Grad nur noch. Und auch Regen gegen Nachmittagabend. Also da müssen wir uns auf was gefasst machen.
1: Werf dich gleich mit einer Tomate an.
2: Dann schauen wir noch mal schnell auf die Straßen. Hier ist heute Morgen gerade nichts los. Wenn ihr irgendwo was sehen solltet, sagt Bescheid. Die Nummer ist 040 48 001 97 1. Kommt gut und sicher ans Ziel.
1: So, jetzt aber. Mittwoch wurde bekannt gegeben, dass das Ripperman-Festival ab nächstem Jahr deutlich weniger Fördermittel vom Bund bekommen wird. Jetzt kommt Kritik dazu aus Hamburg. Die SPD und Kultursenator Carsten Broster warnen davor, dass dadurch die Musikbranche und der Musikstandort Deutschland geschwächt werden. Das berichtet der NDR. Während man am Ripperman-Festival spare, sollen die Bundeszuschüsse für die Bayreuther Richard-Wagner-Festspiele wohl steigen. Solch eine Schwerpunktsetzung sei nicht okay, heißt es von der SPD. Das Ripperman-Festival sei schließlich kein Nischenprojekt. Stattdessen gilt es als eine der global wichtigsten Musikveranstaltungen. Bei seinem Hamburg-Besuch hatte Kulturstaatsminister Weimer angekündigt, die Kürzungen für das Festival im nächsten Jahr weiter fortsetzen zu wollen. Schon für dieses Jahr sind die Zuschüsse von mehr als 6 Millionen auf etwa 4,5 Millionen Euro gekürzt worden. Für 2027 wolle man dann nur noch 3 Millionen Euro zur Verfügung stellen. Die Zahl der E-Scooter-Unfälle in Deutschland ist im letzten Jahr deutlich angestiegen. Rund 16.500 Unfälle mit Personenschäden hat die Polizei deutschlandweit erfasst. Fast

0: viele neue Emojis. Online gibt es dazu bei der zuständigen Kommission die ersten Infos. Unter anderem kommen dann ein Meteor, ein Radiergummi, der Monarchfalter oder auch die Gewürzgurke. Denn bis jetzt gibt es nur die normale Salatgurke und die reicht bei weitem nicht mehr aus. Jetzt brauchen wir auch die Gewürzgurke.
1: Ja.
0: Toll, dass die endlich dabei sind.
1: Wir wollen Gurken in allen Längen.
0: Das hast du jetzt gesagt. Gracie Abrams gibt's gleich. Hit the Wall ist ganz neu bei uns.
1: Vorher ist Taylor Swift mit am Start. I knew it, I knew you. Wir haben Kamerad Hug Yourself oder jetzt das zahme Impala, Tame Impala mit Jenny.

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4: Es ist 9.44 Uhr, Zeit für...
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5: Ja, ab heute gibt es große Verkehrsbeeinträchtigungen in Altona. Die Kreuzung Max-Brauer-Allee und Stresemannstraße ist gesperrt, Leute. Da wird die neue Sternbrücke eingesetzt. Das Ganze dauert bis zum 2. September voraussichtlich. Für alle, die mit dem Auto unterwegs sind, gibt es Ausweichrouten nördlich über die Fruchtallee oder südlich über die Elbchaussee. Busse fahren da eine kleine Umleitung und davon betroffen sind auch die S-Bahn. Die fahren nicht zwischen Sternschanze und Altona. Das betrifft die S2, die S5 und die S7. Das sind dann, da sind Ersatzbusse unterwegs. Und auch bei den Regional- und Fernverkehrszügen gibt es in den nächsten Wochen dann Einschränkungen und Ausfälle.
4: Dann stehen wir vom großen Fußball-WM-Finalwochenende. Morgen das Spiel um Platz 3, England gegen Frankreich. Und Sonntag dann das Grand Finale, Spanien gegen Argentinien. Das wird ein richtiges Highlight. Aber nicht das Einzige, denn es gibt auch erstmals eine Halftime-Show. Kennt man ja schon vom Super Bowl, super fancy. Jetzt eben auch beim Fußball, da treten viele Energy Stars auf, darunter Madonna, BTS, Shakira und Justin Bieber.
5: Und bei uns in der Stadt sind im letzten Jahr mehr Bäume gepflanzt als gefällt worden. Zum dritten Mal in Folge ist die Bilanz jetzt schon positiv. Sehr schön. Es mussten 1511 Straßenbäume wegen alter Krankheiten, Sturmschäden oder aufgrund von Baumaßnahmen gefällt werden. Es wurden aber 1863 neu nachgepflanzt. Es gibt also ein schönes Plus von, wer kann alles rechnen?
4: 352.
5: Oh.
4: Stimmt?
5: Ja, stimmt.
4: Geil.
5: Straßenbäume. Ja, sehr schön.
4: Ja, ich werde auch bald wegen Alter gefällt. Euch ein schönes Wochenende. Wir sind raus. Wünsche und Patrick sagen tschüss. Bis dann.
5: Ciao.
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3: Freitag, 10 Uhr. Beste Zeit, um Musik zu hören. Heute mit mir Armani. Ich habe gute Musik dabei. Malik Harris in 10 Minuten. Und jetzt Dermot Kennedy mit Funeral.

zufälligerweise irgendwelche Taubenflüsterer unter uns? Wenn ja, meldet euch gerne mal bei Energy Star Malik Harris. Der hatte an seiner Insta-Story gepostet, dass er eine Taube auf dem Fenstergeländer hat, die ihn nicht mehr verlassen wollte. Entspannter neuer Mitbewohner auf jeden Fall. Wir hören jetzt seine Musik. Hier ist Lie to Me. 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
11: Guten Morgen. Ja, und wir starten richtig schön in diesem Freitag rein. Aktuell 24 Grad. Die Sonne ist mit dabei. Also alles wunderbar. Das Wochenende wird dann so ein bisschen kühler. Wir kriegen morgen nur 19, am Sonntag 18 Grad. Aber insgesamt soll es jetzt auch nicht viel regnen, aber es wird so ein bisschen grauer und auch vor allem ein bisschen windiger. Dann rüber auf die Straßen. Hier sieht's aber gut aus. Da ist nichts los. Euch also eine gute Fahrt. Wenn ihr aber noch was gesehen haben solltet, dann natürlich gerne her damit. Schickt mir eine WhatsApp-Nachricht rüber oder ruft kurz durch. Die Nummer ist die

nicht und auch im Fernverkehr fallen Züge aus oder fahren seltener. Ja, und dann könnte Cola, Fanta, Sprite und Co. bald ein bisschen mehr kosten, denn die Bundesregierung plant eine Zuckersteuer auf süße Getränke. Die Hersteller sollen dann, je nachdem wie viel Zucker im Getränk ist, bis zu 32 Cent pro Liter zahlen. Und das soll nächstes Jahr rund 650 Millionen Euro einbringen. Das Geld soll den gesetzlichen Krankenkassen helfen und gleichzeitig auch dafür sorgen, dass weniger Menschen durch zu viel Zucker krank werden. Und am Wochenende geht die Fußball-WM zu Ende. 5 Wochen lang gab es da mehr als 100 Spiele und jetzt gibt's noch die letzten 2. Morgen ist um 23 Uhr das Spiel um Platz 3 zwischen Frankreich und England und am Sonntag ist dann das große Finale. Der amtierende Weltmeister Argentinien spielt gegen den amtierenden Europameister Spanien. Sowas gab's tatsächlich auch noch nie. Los geht's um 21 Uhr und das ZDF zeigt das Spiel live.

0: Wer auch immer das Storyscript für die WM dieses Jahr geschrieben hat, zu viel Fantasie! 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Ich glaube, diese WM hatte mehr Plot-Twists als jede Netflix-Serie. Und das Verrückte, die besten Szenen, die liefen nicht auf dem Fußballplatz. Mein persönlicher Held des Turniers, Sir Rod Stewart, meldet sich mit Kehlkopfentzündung für sein Konzert krank. 5 Stunden später wird er dann auf der Tribüne beim Schottland-Spiel erwischt. Arbeitszeitbetrug. Auch sehr geil, Peru. Die waren ja nicht mal bei der WM dabei, aber das Land ist im WM-Rausch. Da kann sich Deutschland Scheiben abschneiden. Seit WM-Beginn wurden rund 500 neugeborene Babys nach Norwegens Erling Haaland benannt. So random. Aber mein absoluter Favorit dieser WM waren die USA. Mit dem ersten Telefonjoker in der Fußballgeschichte. Rote Karte kassiert, aber ein Anruf aus dem Weißen Haus an die FIFA und zack durfte der Spieler im nächsten Spiel gegen Belgien ran. Die Belgier fanden es, glaube ich, nicht so cool, haben den Amis auf dem Platz eine 4-1 Backpfeife gegeben. Karma regelt schneller als jeder Videobeweis. Und jetzt mal ehrlich, falls es noch einen Telefonjoker gibt, ich hätte auch noch einen kleinen Wunsch. Sonntag steht das Finale an und nutzt den Anruf, holt ein anderes Team rein, weil Spanien, Argentinien, das kann's ja nicht sein. Bitte.
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Songwriting war schon immer Therapie für die eigene Seele, hat Energy-Star Michael Schulte im Interview verraten. Denn früher hat er sich von Niederschlägen noch richtig fertig machen lassen. Stundenlang hat er sich traurige Musik angehört. Heute schreibt er einfach seine Gefühle auf. Und dann entsteht sowas hier. Hier ist Lovesick. 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
1: Freitag, 11 Uhr vormittags, heute mit mir, Armani, und ich habe gute Musik am Start. In 10 Minuten hören wir Medusa und Khalid mit ganz, ganz neuer Mucke. Jetzt Olivia Dean mit

genauso doll wie... Energy, New Hits Friday. Genau, denn Freitag kommt immer die beste neue Mucke raus. Diese Woche Gracie Abrams, Sophie and the Giants, Carly Rae Jepsen hört ihr alle im Energy New Hits Friday Podcast. Jetzt hören wir Medusa und Khalid mit einem Track passend zu dem, auf was wir alle warten. Hier ist Weekend. 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
15: Kurz vor halb zwölf ist es, euch einen schönen Freitag, der Finn hier. Ja, wir gucken raus und sehen, die Sonne scheint, perfekte Bedingungen würde ich fast schon sagen, aktuell 25 Grad. Am Nachmittag kann es mal wieder ein bisschen gewittern, das haben sie jetzt jeden Tag gesagt. Ob das jetzt heute wirklich was wird, ich glaube es nicht, aber schauen wir mal, was da dann passiert. Das Wochenende wird auf jeden Fall ein bisschen kühler, das kann man sagen. Da kriegen wir maximal nur noch bis zu 18 Grad. Dann rüber auf die Straßen, da ist mittlerweile richtig was los. Vorsicht auf der A1 Bremen Richtung Hamburg, zwischen dem Moschner Kreuz und Harburg. Liegt eine Decke auf der Fahrbahn. Dann weiter mit den Staus. A1 Lübeck Richtung Hamburg, 3 Kilometer Stau ab Öhendorf. Dann gehen wir rüber auf die A7. Hannover Richtung Flensburg, 5 Kilometer Stau ab Hausbruch und in der Gegenrichtung 3 Kilometer ab Volkspark. Und für noch mehr Meldungen gerne kurz einfach eine WhatsApp-Nachricht rüber schicken oder durchrufen. Die Nummer 040 48 001 97 1. Und jetzt gibt's noch alles, was in Hamburg und der Welt so wichtig ist. Ja, und da gibt's bei uns in Hamburg die nächste dicke Baustelle. An der Sternbrücke ist jetzt nämlich auch die große Kreuzung zur Stresemannstraße komplett gesperrt. Und das für rund 6 Wochen. Wenn ihr mit dem Auto unterwegs seid, dann müsst ihr am besten weiträumig über die Elbchaussee oder die Fruchtallee ausweichen. Dazu gibt es auch bei den Öffis Einschränkungen. Die S-Bahn, die fährt zwischen Sternschanze und Altona bis Ende August gar nicht. Und auch im Fernverkehr fallen Züge aus oder fahren seltener. Ja, und dann könnte Cola, Fanta, Sprite und Co. bald ein bisschen mehr kosten, denn die Bundesregierung plant eine Zuckersteuer auf süße Getränke. Die Hersteller sollen dann, je nachdem wie viel Zucker im Getränk ist, bis zu 32 Cent pro Liter zahlen. Und das soll nächstes Jahr rund 650 Millionen Euro einbringen. Das Geld soll den gesetzlichen Krankenkassen helfen und gleichzeitig

dann könnte Cola, Fanta, Sprite und Co. bald ein bisschen mehr kosten, denn die Bundesregierung plant eine Zuckersteuer auf süße Getränke. Die Hersteller sollen dann, je nachdem wie viel Zucker im Getränk ist, bis zu 32 Cent pro Liter zahlen. Und das soll nächstes Jahr rund 650 Millionen Euro einbringen. Das Geld soll den gesetzlichen Krankenkassen helfen und gleichzeitig auch dafür sorgen, dass weniger Menschen durch zu viel Zucker krank werden. Und am Wochenende geht die Fußball-WM zu Ende. 5 Wochen lang gab es da mehr als 100 Spiele und jetzt gibt's noch die letzten 2. Morgen ist um 23 Uhr das Spiel um Platz 3 zwischen Frankreich und England und am Sonntag ist dann das große Finale. Der amtierende Weltmeister Argentinien spielt gegen den amtierenden Europameister Spanien. Sowas gab's tatsächlich auch noch nie. Los geht's um 21 Uhr und das ZDF zeigt das Spiel live.

0: Nicht alle Helden tragen Capes. Manche tragen eine deutsche Bahnweste. 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Ein Zugchef hat diese Woche einen ICE nach Berlin außerplanmäßig angehalten. Nicht wegen einer Panne, auch nicht wegen einem Notfall. Also doch, schon ein Notfall. Das Klopapier war alle. Er ist einfach kurz in den Supermarkt, hat 3 Packungen gekauft und dann ging's weiter. Die Deutsche Bahn ist eh immer zu spät. Jetzt wenigstens mal mit einer respektablen Begründung. Props an die Deutsche Bahn. Flixtrain könnte niemals. Ich bin letztens mit dem Flixtrain 6 Stunden nach Hause gefahren. Einziges Problem ist, Toilette im Waggon war kaputt. Die Mitarbeiter, die haben so getan, als wäre es normal. Und ich sag ehrlich, auch wenn es mir peinlich ist, die 1,5 Plastikflasche, die ich dabei hatte, ja, die wurde ziemlich schnell mehr als nur Plan B. Listen up. 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

Wusstet ihr, dass die Pussycat Dolls nie geplant hatten, während ihren Bühnenshows zu strippen? Aber es gab mal im Backstage-Bereich nicht genug Platz zum Umziehen, deswegen haben sie den Kostümwechsel dann auf der Bühne durchgeführt und das wurde dann in ihre Choreografie später mit eingebaut. Geschichten, die das Leben schreibt, I guess. Jetzt hören wir Don't Ya Energies an, immer die besten neuen Hits.

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1: Energy. 12 Uhr mittags, Freitag, gute Laune. Heute mit mir, Armani. Ich habe geile Musik noch dabei. Fastboy in 10 Minuten. Jetzt Leonie, Callum Scott.

Wenn man bei den Energy Stars Fastboy auf Instagram nachguckt, würde man denken, die sind jeden Tag auf einem neuen Auftritt. Jede Woche neues Plakat, noch ein Auftritt. Man weiß noch nicht mal, wann das enden soll. Diesen Sommer stehen noch viele Shows bevor. Und falls ihr es nicht live hinschaffen solltet, kein Problem. Wir haben sie jetzt für euch. Hier ist Beautiful Life, Energies an, immer die besten neuen Hits.

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1: go! 14 Uhr noch, was geht mein Zug nach Berlin?
2: Was geht da?
1: Mein Schwager besuchen. Ja, was geht bei dir?
2: Nett, dass du fragst. Meine Mutter hat heute Geburtstag, tatsächlich.
1: Alles Gute zum Geburtstag.
2: Ja, alles Gute. Wir sind schon in Hamburg mit dem Wohnmobil meiner Eltern und wir gehen heute Abend vielleicht essen wahrscheinlich.
1: Oh.
2: Also es gibt eine Überraschung, die darf ich jetzt aber natürlich noch nicht droppen.
1: Ah, da muss ich ja den Urlaub in Berlin canceln, ne? damit ich aus der Torte gesprungen komme.
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2: Das schönste Wort der Welt steht fest und es kommt aus Neuseeland? 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
1: 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Also ich finde, wir im Norden haben hier viel, viel schönere Worte.
2: Ja.
1: Und deswegen sprechen wir mal über die schönsten norddeutschen Worte. Um 10 nach 7.
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8: Hallo, hier ist Emily für euch. Und ich finde, es gibt Songs, die sind einfach viel, viel mehr als nur Musik. Und dieser Song hier von Lady Gaga gehört definitiv dazu. Born This Way von Lady Gaga, mein absoluter Lieblingssong von ihr, steht für Vielfalt, queere Rechte und natürlich die Botschaft, ey, es ist völlig egal, wen du liebst oder wie du aussiehst, du bist genau richtig, so wie du bist. 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
10: Es ist kurz vor halb eins und bei uns in der Redaktion wird schon wieder rumgestöhnt, dass es viel zu heiß ist draußen und es ist halt auch so ein bisschen schwül. Ne? Ich glaube, deswegen fängt man auch wieder sofort an zu schwitzen. Ansonsten von den Temperaturen her eigentlich ganz angenehm. Aktuell haben wir 25 Grad, die Sonne ist am Scheinen, ein paar Wolken sind auch mit dabei, also eigentlich perfekte Bedingungen. Morgen und übermorgen wird es dann aber ein bisschen kühler, da geht das runter auf nur noch maximal 18 bis 19 Grad. Dann rüber auf die Straßen, drei Staus habe ich da vor euch. Einmal auf der A1 Lübeck Richtung Hamburg, da steht ihr 5 Kilometer Bildstein. geht. Dann rüber auf die A7, Hannover Richtung Flensburg, 5 Kilometer Stau ab Hausbruch und in der Gegenrichtung 4 Kilometer ab Stellingen. Und wenn ihr noch mehr gesehen habt, dann schickt mir gerne eine WhatsApp-Nachricht rüber oder ruft durch. Die Nummer ist die 040 48 001 97 1. Und jetzt gibt's noch alles, was in Hamburg und der Welt gerade so los ist. Ja, und da gibt's jetzt neue interessante Zahlen, denn hier bei uns in Hamburg wohnt noch rund jeder dritte Studierende bei den Eltern und damit liegen wir über dem Bundesdurchschnitt. Deutschlandweit lebt nämlich nur noch rund jeder vierte Studierende zu Hause. Ein weiteres Drittel der Hamburger Studierenden wohnt in einer Mietwohnung, die anderen meistens in WGs oder im Studentenwohnheim. So ein WG-Zimmer kostet natürlich auch eine ganze Menge Geld. Im Schnitt sind das nämlich rund 610 Euro hier bei uns in Hamburg. Für die Untersuchung wurden in den letzten drei Wintersemestern bundesweit mehr als 87.000 Studierende befragt. Ja, und dann ist der Politiker Jens Spahn jetzt ja Vater geworden, und zwar über eine Leihmutter in den USA. Und genau das sorgt gerade für ordentlich Ärger. Leihmutterschaft ist in Deutschland nämlich verboten, und zwar auch, weil Spahns Partei, die CDU, gegen eine Aufweichung des Verbots ist und sich Jens Spahn selbst auch für ein Leihmutterverbot eingesetzt hatte. Für viele Kritiker klingt das jetzt nach Doppelmoral. Aus der Frauenunion gibt es jetzt schon Rücktrittsforderungen. Und gestern gab es plötzlich große Panik in Halstenbek. Da hat nämlich ein Baumschulmitarbeiter bei der Arbeit ein Bild von einer Kobra geschickt bekommen und hat direkt die Feuerwehr alarmiert. Die waren auch schon gleich am Start und haben sogar mit Drohnen nach dieser Giftschlange gesucht, bis die Polizei dann herausgefunden hat, das Bild, das war komplett KI-generiert und nur als Scherz verschickt worden. Jetzt ermittelt die Staatsanwaltschaft, für den Absender könnte das jetzt noch richtig teuer werden.

0: Ich glaube, ich bin offiziell der erste Mensch, der ein Festival mit mehr Geld verlässt, als er hingegangen ist. Energy ist an, immer die besten neuen Hits. Ich war am Wochenende das erste Mal auf einem Festival und wie es aussieht, habe ich das System verstanden. Ich habe mich an einem Getränkestand mit einem Mädchen angefreundet, was da gearbeitet hat. Die Unterhaltung hat ziemlich schnell zu Free Drinks geführt und dann kamen mein Business Moves. Die Becher dort auf dem Festival hatten jeweils 2 Euro Pfand. Ich habe die bei einem anderen Stand abgegeben und für jeden Gratis-Drink, den sie mir gegeben hat, 2 Euro einkassiert. Am Ende habe ich das Festival mit 50 Euro plus auf meiner Chipkarte verlassen. Essen und Trinken gab's for free. Muss sagen, so geil würde ich immer wieder tun. Wenn ihr es auch mal versuchen wollt oder einfach nur zum Festival wollt, kein Problem, dann so.
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gesagt, junge Leute heutzutage können nicht mehr feiern. Der hat keine Ahnung und war noch nie bei einem Live-Auftritt von The Bowser dabei, ja? Denn wo auch immer diese norwegische Band auftritt, steht die nächste große Party an. Und so jetzt auch bei uns. Hier ist Magnetic Energies an. Immer die besten neuen Hits.

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1: Energy. 13 Uhr, das Wochenende rückt immer näher. Ich bin Armani, ich bin heute für euch am Start, hab geile Mucke dabei. In 10 Minuten Khalid mit ganz neuer Musik, jetzt Alex Warren mit Fever.

Bester Tag der Woche, ohne Diskussion, genau deswegen. Freitag kommt immer die beste neue Musik raus. Diese Woche hat nicht enttäuscht. Gracie Abrams, Sophie and the Giants, Carly Rae Jepsen, alle im Energy New Hits Friday Podcast zu hören. Wir hören jetzt Medusa und Khalid mit einem richtig geilen Track. Hier ist Weekend, Energies an, immer die besten neuen.

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14: Es ist kurz vor 2:30 und jetzt plötzlich richtig heiß schon fast, würde ich sagen. 28 Grad haben wir jetzt gerade und dazu ist die Sonne mit dabei. Es könnte aber heute auch wieder ein bisschen gewittern. Das sagen sie aber schon seit einer Woche. Ich bin mal gespannt, ob das dann heute wirklich passiert. Ansonsten morgen und übermorgen und auch Montag aber ein bisschen kühler. Da geht das nur noch auf bis zu 18 Grad hoch. Dann gucken wir fix auf die Straßen. 3 Staus habe ich da für euch. Einmal auf der A1 Lübeck Richtung Hamburg. Da steht ihr 7 Kilometer ab Öhendorf. Düsseldorf. Dann geht's rüber auf die A7, Hannover Richtung Flensburg. 6 Kilometer Stau ab Heimfeld und in der Gegenrichtung auch da 6 Kilometer Stau ab dem Dreieck Nordwest. Und wenn ihr noch mehr gesehen habt, dann schickt mir einfach kurz eine WhatsApp-Nachricht rüber. Dann gehen wir das so weiter. Die Nummer ist die 040 48 001 97 1. Und jetzt gibt's noch alles, was in Hamburg und der Welt gerade so los ist. Ja, und da gibt's jetzt neue interessante Zahlen, denn hier bei uns in Hamburg wohnt noch rund jeder dritte Studierende bei den Eltern und damit liegen wir über dem Bundesdurchschnitt. Deutschlandweit lebt nämlich nur noch rund jeder vierte Studierende zu Hause. Ein weiteres Drittel der Hamburger Studierenden wohnt in einer Mietwohnung, die anderen meistens in WGs oder im Studentenwohnheim. So ein WG-Zimmer kostet natürlich auch eine ganze Menge Geld. Im Schnitt sind das nämlich rund 610 Euro hier bei uns in Hamburg. Für die Untersuchung wurden in den letzten 3 Wintersemestern bundesweit mehr als 87.000 Studierende befragt. Ja, und dann ist der Politiker Jens Spahn jetzt ja Vater geworden, und zwar über eine Leihmutter in den USA. Und genau das sorgt gerade für ordentlich Ärger. Leihmutterschaft ist in Deutschland nämlich verboten, und zwar auch, weil Spahns Partei, die CDU, gegen eine Aufweichung des Verbots ist und sich Jens Spahn selbst auch für ein Leihmutterverbot eingesetzt hatte. Für viele Kritiker klingt das jetzt nach Doppelmoral. Aus der Frauenunion gibt es jetzt schon Rücktrittsforderungen. Und gestern gab es plötzlich große Panik in Halstenbek. Da hat nämlich ein Baumschulmitarbeiter bei der Arbeit ein Bild von einer Kobra geschickt bekommen und hat direkt die Feuerwehr alarmiert. Die waren auch schon gleich am Start und haben sogar mit Drohnen nach dieser Giftschlange gesucht, bis die Polizei dann herausgefunden hat, das Bild, das war komplett KI-generiert und nur als Scherz verschickt worden. Jetzt ermittelt die Staatsanwaltschaft, für den Absender könnte das jetzt noch richtig teuer werden.

0: Nur die Schufa hat keins. Energies an, immer die besten neuen Hits. Ich dachte immer, wenn man einen negativen Eintrag bei der Schufa hatte und den bezahlt, ist nach 3 Jahren das Thema erledigt. Aber da ist das Problem. Eine Recherche vom NDR und der Süddeutschen Zeitung zeigt, dass die Schufa alte Daten teilweise bis zu 10 Jahren speichert und alte Scores dann noch an Unternehmen weitergibt. Offiziell nur, um ihre Berechnung zu überprüfen. Was soll der Mist? Das ist so, als würde mir meine Ex schreiben, keine Sorge, Armani, ich habe deine intimen Bilder noch, aber ich guck die wirklich nicht mehr an. Und zeigen tue ich die eh niemandem. Ich glaube auch. Die Frage, die ich mir nur stelle, ist, was ist jetzt das geringere Übel? Dass meine Ex intime Bilder von mir hat oder dass die Schufa 10 Jahre lang die Information behält, dass ich mal 5 Euro 5 Minuten zu spät überwiesen habe?
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Die Gruppe X Ambassadors kommt zwar aus dem allertiefsten Dorf, hat aber einen Song geschrieben, der sogar die größten Stadtleute erreicht. Sam Harris von X Ambassadors sagt in einem Interview, dass er jetzt sogar stolz darauf ist, als Townie bezeichnet zu werden. Er verurteilt das Label nicht mehr und auch zu Recht. Ihren Song Renegades, den hören wir jetzt. 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Ja.

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1: Energy. 14 Uhr Freitag, der Feierabend rückt näher. Ich bin Armani, ich bin für euch immer noch am Start. Keine Sorge, wir hören jetzt Gentlemen in 10 Minuten mit Michael Patrick Kelly. Jetzt erstmal Harrison, All the Things She Said.

Das Leben ist ein Geben und Nehmen. Das ist das Lebensmotto von Energy Star Gentleman. Und genau darum geht es auch in seinem neuen Album Gratitude. Und der Song Wildfire, gemeinsam mit Michael Patrick Kelly, der ist da auch drauf. Und den hören wir jetzt. 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

0: deswegen müssen wir jetzt was gegen Mücken tun. Und da gibt es ein paar Hacks, die wir einfach umsetzen können, damit die Mücken uns nicht mehr so attraktiv finden. Ne?
1: Ja, auch relativ einfach. Also gar nicht hier irgendwelche teuren Produkte, sondern alte, gute Hausmittel. Sehr, sehr einfach anwendbar. Mhm. Einfach getragene Sportsocken der letzten Tage an die Türklinke des Nachbarraums hängen. Mücken lieben nämlich Buttersäure und stürzen sich dann nur noch auf diese Socken und diesen Nachbarraum eben und nicht mal auf deinen Raum.
0: Hast du noch ein paar Socken abzugeben, die du mir leihen kannst?
1: Ich habe eine Menge. Das Gute ist auch, selbst wenn ich sie gewaschen habe, sie riechen immer noch nach Schweiß.
2: Und das gibt's Montag.
0: Diese Meldung hat mein Herz erblühen lassen. In Hamburg wurden in diesem Jahr wieder mal mehr Bäume gepflanzt als gefällt.
1: Ach, das ist doch toll. Du, vor allem hier als großer Gärtner, dich freut es natürlich. Aber auch nächste Woche brauchen wir wieder Good News für einen guten Start in den Tag. Und die gibt's natürlich um 10 vor 7 und um 10 vor 9.
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0: Hello zusammen, es ist kurz vor halb drei und wir gucken einmal raus und es ist ganz schön warm geworden. Aktuell 28 Grad, die Sonne ist mit dabei, auch so ein bisschen schwül. Es könnte mal wieder heute Nachmittag regnen. Also ich habe bislang noch kein einziges Gewitter mitbekommen diese Woche, aber es wird jeden Tag irgendwie angekündigt. Schauen wir also mal, was da passiert. Morgen wird es dann aber tatsächlich ein bisschen kühler werden, dann kriegen wir maximal nur noch 19 Grad. Und auch der Sonntag, der soll dann ein bisschen unbeständiger werden, bei maximal 18 Grad. Dann noch schnell der Blick. Blick auf die Straßen auf der A1. Lübeck Richtung Hamburg steht ihr 7 Kilometer ab Öhendorf. Dann rüber auf die A7, Hannover Richtung Flensburg. 6 Kilometer Stau ab Heimfeld und in der Gegenrichtung 6 Kilometer Stau ab dem Dreieck Nordwest. Und für nochmal Meldungen gerne kurz eine WhatsApp-Nachricht rüber schicken oder durchrufen. Die Nummer für beides 040 48 001 97 1. Und jetzt gibt's noch alles, was in Hamburg und der Welt so wichtig ist. Ja, und da gibt's bei uns in Hamburg die nächste dicke Baustelle. An der Sternbrücke ist jetzt nämlich auch die große Kreuzung zur Stresemannstraße komplett gesperrt. Und das für rund 6 Wochen. Wenn ihr mit dem Auto unterwegs seid, dann müsst ihr am besten weiträumig über die Elbchaussee oder die Fruchtallee ausweichen. Dazu gibt's auch bei den Öffis Einschränkungen. Die S-Bahn, die fährt zwischen Sternschanze und Altona bis Ende August gar nicht. Und auch im Fernverkehr fallen Züge aus oder fahren seltener. Ja, und dann könnte Cola, Fanta, Sprite und Co. bald ein bisschen mehr kosten, denn die Bundesregierung plant eine Zuckersteuer auf süße Getränke. Die Hersteller sollen dann, je nachdem wie viel Zucker im Getränk ist, bis zu 32 Cent pro Liter zahlen. Und das soll nächstes Jahr rund 650 Millionen Euro einbringen. Das Geld soll den gesetzlichen Krankenkassen helfen und gleichzeitig auch dafür sorgen, dass weniger Menschen durch zu viel Zucker krank werden. Und am Wochenende geht die Fußball-WM zu Ende. 5 Wochen lang gab es da mehr als 100 Spiele und jetzt gibt's noch die letzten 2. Morgen ist um 23 Uhr das Spiel um Platz 3 zwischen Frankreich und England und am Sonntag ist dann das große Finale. Der amtierende Weltmeister Argentinien spielt gegen den amtierenden Europameister Spanien. Sowas gab's tatsächlich auch noch nie. Los geht's um 21 Uhr und das ZDF zeigt das Spiel live.

0: Wer auch immer das Storyscript für die WM dieses Jahr geschrieben hat, zu viel Fantasie! 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Ich glaube, diese WM hatte mehr Plot-Twists als jede Netflix-Serie. Und das Verrückte, die besten Szenen, die liefen nicht auf dem Fußballplatz. Mein persönlicher Held des Turniers, Sir Rod Stewart, meldet sich mit Kehlkopfentzündung für sein Konzert krank. 5 Stunden später wird er dann auf der Tribüne beim Schottland-Spiel erwischt. Arbeitszeitbetrug. Auch sehr geil, Peru. Die waren ja nicht mal bei der WM dabei, aber das Land ist im WM-Rausch. Da kann sich Deutschland Scheiben abschneiden. Seit WM-Beginn wurden rund 500 neugeborene Babys nach Norwegens Erling Haaland benannt. So random. Aber mein absoluter Favorit dieser WM waren die USA. Mit dem ersten Telefonjoker in der Fußballgeschichte. Rote Karte kassiert, aber ein Anruf aus dem Weißen Haus an die FIFA und zack durfte der Spieler im nächsten Spiel gegen Belgien ran. Die Belgier fanden es, glaube ich, nicht so cool, haben den Amis auf dem Platz eine 4-1 Backpfeife gegeben. Karma regelt schneller als jeder Videobeweis. Und jetzt mal ehrlich, falls es noch einen Telefonjoker gibt, ich hätte auch noch einen kleinen Wunsch. Sonntag steht das Finale an und nutzt den Anruf, holt ein anderes Team rein, weil Spanien, Argentinien, das kann's ja nicht sein. Bitte.
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Manche Dinge findet man immer erst im Laufe des Lebens heraus. Zum Beispiel, wie die Liebe funktioniert. In einem Interview erzählt Energy Star Milo, wie er versucht, für sich zu verstehen, wie Liebe funktioniert. Lieber Milo, wenn du es rausgefunden hast, melde dich gerne mal bei mir rein, weil ich checke es gar nicht. In der Zwischenzeit hören wir deine Musik. Hier ist Forever Young, Energy ist an, immer die besten neuen Hits.

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1: Happy Friday, ihr Lieben. Ich bin's, Emily. Und ich habe hier gleich brandneue Musik im Energy New Hits Friday von Medusa und Kenneth. Gibt's in 10 Minuten. Vorher noch Alex Warren.

endlich Freitag. Ihr wisst, was das heißt. Energy, New Hits Friday. Heute ist ganz, ganz viel neue Musik rausgekommen. Unter anderem von Energy Star Gracie Abrams, Sophie and the Giants, Carly Rae Jepsen. Alle Songs hört ihr natürlich im Energy New Hits Friday Podcast. Überall, wo es Podcasts gibt. Jetzt hören wir aber erstmal in die brandneue Single von Medusa zusammen mit Khaled rein. Weekend heißt das Lied. Klingt einfach nach Sommer. Gute Laune, Wochenend-Vibes natürlich. Und ich würde sagen, wir hören jetzt mal rein. Hier ist er für euch. Weekend. 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
3: Ja, ich habe eine Behauptung für meine KollegInnen Giselle und Finn.
4: Hallo.
3: Mega voll hier, Full House im Studio. Das gab's bei mir noch nie. Naja, ich habe eine Behauptung und ihr müsst raten, ist es nur Fakt, ist es ein Fakt oder ein Fake? Seid ihr bereit?
4: Yes. Jawohl.
3: Okay. Meine Behauptung ist, wer im Sommer geboren ist, ist meist glücklicher. Fakt oder Fake?
5: Oh, Emily, du hast ja im Sommer Geburtstag.
3: Genau.
5: Ne?
3: Ja. Würdest du sagen, Finn und ich sind? Finn und ich sind glücklicher?
5: Ja, doch, ich glaube, das könnte schon sein, vielleicht. Aber vielleicht ist auch so ein Irrglaube. Ich bin so, oh mein Gott, ich bin hin und her gerissen. Ich kann mich nicht. Aber ich sag einfach ja.
3: Du sagst ja.
4: Ja, ja, ich muss da jetzt auch mitgehen, muss ich ehrlich sagen. Ich meine, wir beiden sind doch hier die Grinsemäuse und wir haben einen riesigen Geburtstag. Sag ich jetzt einfach mal so. Es ist Sommer, es ist schönes Wetter, warm, das Leben ist schön, das muss ein Fakt sein.
3: Alles klar, wer im Sommer geboren ist, ist meist glücklicher, das ist ein
2: Fakt.
3: Ja, yes, so ist es. Geht ganz genau um Leute, die zwischen März und August auf die Welt gekommen sind.
4: Guck.
3: Ja,
4: oh.
3: Bist du nicht März
5: geboren? Nein, ich bin im Februar.
3: Oh, du bist also unglücklich.
5: Nein.
3: Es tut mir leid, Giselle.
5: Ist okay.
3: Es ist nicht einfach. Nee. Naja, du kriegst ein bisschen Happiness
5: ja,
3: von uns.
5: Ja, danke,
3: so machen wir das.
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3: Es ist 15.29 Uhr.
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3: Und es ist wirklich richtig warm in Hamburg. Mein Gott, 29 Grad haben wir. Dazu noch ein Mix aus Sonne und Wolken. In der nächsten Stunde könnte es wohl regnen, aber jetzt nicht überall in ganz Hamburg, sondern in einigen Teilen. Danach wird es dann zum Glück wieder trocken. Es bleibt aber den ganzen Tag auch noch ziemlich windig. Und ja, das war's. Auf den Straßen habe ich, oh ja, ganz viele Meldungen für euch. Fangen wir an. Vorsicht bitte auf der A7 Hamburg Richtung Flensburg zwischen dem Dreieck Nordwest und Schnelsen. Da liegen Gegenstände auf der Straße. Dann habe ich eine Staumeldung auf der A1 Lübeck Richtung Hamburg. 7 Kilometer steht ihr da ab Öjendorf. Rüber auf die A7 Flensburg Richtung Hamburg. 7 Kilometer steht ihr da auch im Stau ab Schnelsen. Und gegenüber auf der A7 Hannover Richtung Flensburg. Da steht ihr 6 Kilometer im Stau ab Heimfeld. Wenn ihr noch was gesehen habt, dann schickt mir gerne eine WhatsApp oder ruft an 040 48 001 971 ist die Nummer. Kommt gut und sicher ans Ziel. Dann machen wir weiter mit Finn.
4: Hallo.
3: Wir starten so langsam ins Wochenende und da steht jetzt auch ein großes Tennisturnier bei uns in Hamburg an.
4: Jawohl, am Sonntag, da starten nämlich die MSC Hamburg Ladies Open. Wir haben den Bundestrainer Torben Beitz getroffen und über das Turnier gesprochen.
19: Ja, super wichtiges Turnier natürlich hier. Es ist zu Hause in Hamburg. Ich komme aus Itzehoe, ich bin Norddeutscher. Das heißt für mich natürlich, ich war früher hier als Zuschauer, jetzt hier als Bundestrainer. Ist natürlich ein super Turnier für mich und natürlich aber auch gerade für unsere Spielerin ist es natürlich eine super Chance, eine große Bühne. Und hier, wenn man hier gut spielt, kriegt man viele Weltranglistenpunkte. Ich glaube, es ist ein super Turnier.
4: Kommende Woche gibt es dann auch noch die Premiere von Hamburg Wheelchair Open, also Rollstuhltennis. Und das freut auch den Direktor des Sportamtes von Hamburg, Dr. Jonas Leder, ganz besonders.
20: Ja, es ist einfach für uns was ganz Beeindruckendes, weil es zeigt wirklich den paralympischen Sport, wie inklusiv Sport sein kann. Und es werden wirklich hervorragende Leistungen dort erbracht. Und das wollen wir sichtbar machen und dem Parasport auch eine Bühne geben.
4: Beide Tennisturniere finden am Tennisstadion am Roten Baum statt. Ja, und dann ist heute eine Weltkonferenz im Bereich künstliche Intelligenz in Shanghai losgegangen. Hunderte Startups und Tech-Konzerne sind damit dabei. In Deutschland wird KI immer mehr genutzt. Im Bereich Entwicklung hängen wir laut Bitkom aber noch ziemlich hinterher. Und im nächsten Jahr, da kriegen wir jede Menge neue Emojis. Und da gibt's online bei der zuständigen Kommission jetzt auch schon erste Infos zu. Also, es sollen unter anderem so Sachen kommen wie ein Meteor, Radiergummi, der Monarchfalter und jetzt halte ich fest, Emily, die Gewürzgurke.
3: Nein!
4: Du bist doch großer Fan.
3: Ich liebe Gewürzgurken. Endlich!
4: Ja, die soll's geben.
3: Jahrelang habe ich immer nur die Gurke benutzt und dann habe ich dazu Gewürzgurke geschrieben.
4: Es wird endlich soweit sein.
3: Leben ist wieder schön. Ich freue mich. Tame Impala und Jenny gibt's jetzt hier mit Dracula bei Energy.

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3: Ja, eine Freundin, die Svetlana würde ich mitnehmen.
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2: 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Ihr seid dabei.
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Weiter geht's bei Energy mit I Love It von Iconopop und Charlie XCX. Ich liebe das Lied ja total. Charlie XCX, damaliger Freund, der war nicht so ein Fan. Ja, er hat das Lied beim ersten Mal hören gehasst. Er war so, nee, geht gar nicht. Ja, kein Wunder, dass sie jetzt getrennt sind. Hier gibt's I Love It.

0: gleich 16 Uhr. Das sind eure 10 Hits am Stück.
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0: Es gibt brandneue Musik von Michael Schulte, hören wir jetzt in ein paar Minuten. Vorher gibt's noch Dermot Kennedy mit Funeral. Ich bin's, Emily, moin!

Was macht ihr eigentlich, um all eure Gefühle mal rauszulassen oder euch einfach besser fühlen zu lassen? Geht ihr eine Runde spazieren? Macht ihr Sport? Also ich lieb's ja, einfach mal traurige Musik zu hören. Es bringt einfach bei mir was. Und für Energy Star Michael Schulte, es ist das Songwriting. Damals hat er sich das für sich entdeckt, um seine Themen zu verarbeiten. Gott sei Dank haben wir da auch noch alles davon. Hier ist Lovesick, immer die besten Hits.

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3: 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Happy Friday. Immer die besten neuen Hits gleich noch mit BTS. Das schönste Wort der Welt wurde jetzt gekürt und es kommt aus Neuseeland. Das können wir ehrlich gesagt nicht so ganz nachvollziehen, weil wir doch so viele schöne Wörter hier im Norden haben. Moin, der Klassiker. Schnacken ist ja auch mein Lieblingswort hier aus dem Norden. Naja, und noch mehr gibt es natürlich am Montagmorgen um 20 vor 7 bei Energy am Morgen mit Richie und Patrick. Schaltet unbedingt ein.
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3: Es ist gleich 16:30.
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3: 28 Grad haben wir mittlerweile in Hamburg, also immer noch richtig schön warm. Dazu scheint die Sonne, ein paar Wolken sind auch noch am Start. In einigen Teilen Hamburgs regnet es aber auch noch ein wenig. Das Wochenende bleibt tatsächlich ziemlich kühl. Bis zu 19 Grad bekommen wir Samstag und Sonntag. Es wird ein bisschen windig sein, bewölkt, ab und zu zeigt sich die Sonne. Am Sonntag könnte es auch sogar regnen. Wir gehen rüber auf die Straßen. Vorsicht bitte auf der A7 Flensburg Richtung Hamburg zwischen Bad Bramstedt und Kaltenkirchen. Da hat's gekracht, ist noch nichts abgesichert. Passt da also auf und staut sich auf der A1 Lübeck Richtung Hamburg. 5 Kilometer steht ihr hier ab Billstedt. Auf der A7 Flensburg Richtung Hamburg steht ihr 7 Kilometer im Stau ab Schnelsen. Und auf der A7 Hannover Richtung Flensburg steht ihr 6 Kilometer im Verkehr ab Heimfeld. Wenn ihr noch was gesehen habt auf eurem Weg nach Hause, dann könnt ihr mir gerne eine WhatsApp schreiben oder auch anrufen. 040 48 001 971 ist die Nummer. Kommt gut und sicher ans Ziel. Dann machen wir weiter mit Finn. Du hast alles, was in Hamburg heute wichtig ist. Und da gibt es gute Nachrichten für alle, die im Winter gerne in den Sommer fliegen.
10: Genau. Ich meine, jetzt gerade ist ja alles super und man kann sich das kaum vorstellen, dass es irgendwann wieder kalt wird. Aber die Zeit, die wird wohl kommen. Und dann gibt es jetzt noch ein paar mehr Möglichkeiten, wegzufliegen. Ryanair nimmt ab Ende Oktober nämlich die Direktflüge von Hamburg nach Porto und nach Malaga wieder ins Programm. Beide Strecken werden dann 2x pro Woche angeboten. Der Flughafen Hamburg freut sich natürlich darüber, vor allem weil beide Ziele super beliebt sind. Ja, und dann sind in fast allen Bundesländern jetzt Sommerferien. Heute ist dann auch noch NRW dazugekommen. Und das merkt man auch an den Tankstellen. Thomas Müther vom ADAC sagt deswegen, voll tanken am besten nur vormittags und irgendwie, wenn es geht, kurz vor 12. Und wenn man auf der Fahrt was nachfüllen muss, dann auf jeden Fall runter von der Autobahn.
15: Ich brauche gar keinen großen Umweg nehmen, sondern direkt die erste Tanke nach der Ausfahrt ansteuern. Dann kann ich bei einer Tankfüllung zwischen 10 und 25 Euro sparen.
10: Auch wenn es ins Ausland geht, sollte man vorher nochmal checken, ob Tanken hier in Deutschland vielleicht teurer oder eben sogar günstiger ist. Vor allem in Dänemark und der Schweiz muss man beim Sprit im Moment sogar noch mehr zahlen. Und am Wochenende stehen die letzten beiden Spiele bei der Fußball-WM an. Morgen gibt es erstmal das Spiel um Platz 3 zwischen England und Frankreich und am Sonntag steigt dann das große Finale zwischen Argentinien und Spanien. Ja, und da wird es auch eine Premiere geben. Zum ersten Mal gibt es nämlich eine große Halbzeitshow mit Madonna, Shakira, BTS oder auch Justin Bieber. Dafür wird die Halbzeitpause dann auch sogar auf 25 Minuten verlängert. Los geht's am Sonntag um 21 Uhr und das ZDF überträgt das Spiel live.
3: Danke, Finn. Ich bin schon hyped. Und ich bin auf jeden Fall auf das Wochenende hyped. Ich gehe nämlich auf Lollapalooza Berlin. Sarah Larsson live. Oh mein Gott, ich freue mich total. Deswegen hören wir sie jetzt auch gleich zusammen mit Tyler mit She Did It Again in ein paar Minuten. Vorher gibt's noch BTS mit

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1: Hi.
0: Ich habe gesehen, du hast dich bei uns registriert. 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
1: 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Genau, wir waren mit ganz vielen Freundinnen und Freunden unterwegs. Haben einfach die bunte Stimmung genossen.
0: Sehr schön. Warum glaubst du, ist der Christopher Street Day so, so wichtig?
1: Also ich finde tatsächlich auch einfach genau diese Mischung macht diesen CSD einfach auch immer so besonders. Man hat Spaß, man feiert gemeinsam, aber setzt auch einfach gleichzeitig immer noch ein Zeichen beziehungsweise erinnert daran, dass es auch einfach immer noch leider wichtig ist, für Vielfalt und Akzeptanz auf die Straße zu gehen.
0: Absolut, sehe ich genauso. Und deswegen bist du auf unserem Energy CSD Truck mit dabei.
1: Nein, oh mein Gott, wie cool. Das ist ja der Hammer. Ganz lieben Dank euch.
0: Sehr, sehr gerne. Dann wünschen wir dir ganz, ganz viel Spaß. 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

Gleich Feierabend hier bei Energy. Wir starten ins Wochenende und das machen wir mit Energy Star Austies und ihr Song The Art of Letting Go. Um jetzt einfach mal unsere Sorgen der Woche loszulassen und ins Wochenende richtig schön starten zu können, hier gibt's jetzt den Song für euch. 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
1: Happy Friday und natürlich auch Happy Feierabend, ihr Lieben. Auf eurem Weg nach Hause habe ich hier gleich brandneue Musik von Medusa und Khaled. Vorher gibt's noch Milo.

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Energy, New Hits Friday. Wir starten ins Wochenende und dazu passt unser Energy New Hits Friday wirklich perfekt. Hier ist Weekend von Medusa und Khaled, der perfekte Soundtrack für euren Feierabend, den Heimweg und bei dem Wetter natürlich auch für jede Menge Sonne. Ganz toller Song, Good Vibes Only hier bei Energy. Wir hören rein. 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
1: Schönen Feierabend. Energy läuft bei euch gleich noch mit Teddy Swims. 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
1: 17:26 Uhr.
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1: Es ist immer noch richtig schön warm bei uns in Hamburg. 27 Grad haben wir. Die Sonne scheint, ein paar Wolken sind auch noch am Start. Es ist aber auch ein bisschen windig. Trotzdem finde ich, es ist ziemlich angenehm draußen. In den nächsten Stunden wird es aber ein bisschen kühler. Und am Wochenende, da ist es schon ziemlich, ja, nicht kalt, aber es wird auf jeden Fall ein bisschen kühler als die letzten Tage. Wir bekommen nur maximal 19 Grad am Samstag und auch am Sonntag. Morgen, da bleibt es aber auch trocken. Es bleibt bewölkt. Ab und zu zeigt sich die Sonne noch am Nachmittag und Abend. Am Sonntag, da könnte es aber regnen. Rüber auf die Straßen, auf der A7 Flensburg Richtung Hamburg. Da steht ihr immer noch 7 Kilometer im Stau ab Schnelsen und es staut sich auch immer noch auf der A7 Hannover Richtung Flensburg. 6 Kilometer sind es da mittlerweile ab Heimfeld. Wenn ihr noch was gesehen habt auf eurem Weg nach Hause, könnt ihr mir mir gerne eine WhatsApp schreiben oder ihr ruft auch einfach an. Unsere Nummer ist die 040 48 001 971. Ich wünsche euch eine gute und sichere Fahrt. Wir machen weiter mit Finn. Wir starten so langsam ins Wochenende und da steht jetzt auch ein großes Tennisturnier bei uns in Hamburg an.
6: Jawohl, am Sonntag, da starten nämlich die MSC Hamburg Ladies Open. Wir haben den Bundestrainer Torben Beitz getroffen und über das Turnier gesprochen.
17: Ja, super wichtiges Turnier natürlich hier. Es ist zu Hause in Hamburg. Ich komme aus Itzehoe, ich bin Norddeutscher. Ist natürlich ein super Turnier für mich und natürlich aber auch gerade für unsere Spielerinnen ist es natürlich eine super Chance, eine große Bühne. Und hier, wenn man hier gut spielt, kriegt man viele Wettrennissenpunkte.
6: Kommende Woche gibt es dann auch noch die Premiere von Hamburg Wheelchair Open, also Rollstuhltennis. Und das freut auch den Direktor des Sportamtes von Hamburg, Dr. Jonas Leder, ganz besonders.
18: Ja, es ist einfach für uns was ganz Beeindruckendes, weil es zeigt wirklich den paralympischen Sport, wie inklusiv Sport sein kann. Und es werden wirklich hervorragende Leistungen dort erbracht. Und das wollen wir sichtbar machen und dem Parasport auch eine Bühne geben.
6: Beide Turniere finden am Tennisstadion am Roten Baum statt. Ja, und dann ist heute eine Weltkonferenz im Bereich künstliche Intelligenz in Shanghai losgegangen. Hunderte Startups und Tech-Konzerne sind mit dabei. In Deutschland wird KI immer mehr genutzt. Im Bereich Entwicklung hängen wir laut Bitkom aber noch ziemlich hinterher. Und im nächsten Jahr kriegen wir wieder jede Menge neue Emojis und da gibt's online bei der zuständigen Kommission jetzt auch schon erste Infos zu. Also, es sollen unter anderem so Sachen kommen wie ein Meteor, Radiergummi, der Monarchfalter oder, und jetzt halte ich fest, Emily, die Gewürzgurke.
1: Oh mein Gott, ich liebe Gewürzgurken, Leute, ihr checkt nicht. Da freue ich mich schon sehr. Danke dir, Finn, und bleibt auf jeden Fall dran, Leute. Gleich gibt's nämlich ein bisschen Tee von unseren Energy Stars, was da so abging bei WM-Finale, bei Rihanna zum Beispiel oder bei Justin Bieber. Hört ihr gleich. Jetzt gibt's erstmal Teddy Swims.

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3: Hallo, hier ist Emily. Endlich Feierabend, endlich Wochenende. Aber bevor es losgeht, checken wir erstmal ab, was bei unseren Energy Stars so abging.
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3: Rihanna ist zurück. Zwar leider nicht mit neuer Musik, aber hey, nach 3 Jahren stand sie zum ersten Mal wieder auf einer Bühne und hat tatsächlich auch gesungen. Ja, es ist verrückt. Bei einem Konzert von Jay-Z kam sie völlig überraschend als Surprise Guest auf die Bühne und hat diesen Banger hier performt. Einfach iconic. Am Sonntag steigt dann das WM-Finale der Männer in New York City. Aber fast noch viel, viel wichtiger, wir bekommen wahrscheinlich die krasseste Halbzeitshow ever. Mit Shakira, BTS und ihm hier. Ja, einfach mal Justin Bieber. Also allein dafür werde ich auch schon einschalten. Und heute Nacht ist endlich das neue Album von Energy Star Gracie Abrams rausgekommen. Daughter from Hell heißt das Album. Ich habe auch heute Morgen natürlich direkt schon mal komplett durchgehört. Und ich finde es auch richtig gut. Es klingt einfach total nach Gracie, also nichts Krasses, nichts Neues. Trotzdem richtig schön. Meine Favorites sind bisher der TJ-Song Daughter from Hell und Minibar. Minibar ist ganz, ganz toll und klingt ein bisschen wie ihr Song That's So True. Schreibt mir auf jeden Fall euren Lieblingssong auf WhatsApp an die 040 48 001 971 und alle weiteren neuen Songs hört ihr natürlich im Energy New Hits Friday.
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Hallo, ich bin's Emily und wir starten jetzt ins Wochenende mit den besten Hits. Und dieser Song ist wahrscheinlich die Partyhymne der 2010er. Bevor Far East Movement damit weltweit durchgestartet sind, sind die Jungs von Club zu Club in Hollywood gezogen, ja, um einfach mal Kontakte zu knüpfen, sich in der Szene einen Namen zu machen. Und zum Glück hat es geklappt. Hier ist Like a G6.

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0: Endlich Wochenende, ach, ist das Leben schön. Und genau darüber singen auch gleich die Jungs von Fastboy in ungefähr 10 Minuten. Vorher gibt's noch Leonie und Callum Scott. Ich bin's, Emily. Moin!

Vor nicht mal einer halben Stunde hat Fastboy gerade performt auf dem Perukabel Festival, haben aufgelegt. Ich habe schon ein, zwei Videos gesehen. Mann, sah das gut aus. Ja, alle Einblicke vom Peruka Festival bekommt ihr natürlich auf energy.de, auf Instagram energy_de heißen wir da. Und jetzt hören wir die Jungs mit Beautiful Life.

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3: Schönen Freitagabend, Energy ist gleich an, hier mit Tame Impala und Jenny gleich. 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
11: Bei uns in der City haben wir 26 Grad aktuell. Es ist ein bisschen windig, trotzdem noch warm. So ein Mix aus Sonne und Wolken haben wir. Und so bleibt es jetzt auch für die nächsten paar Stunden am Abend. Da wird es aber auch ein bisschen kühler. Morgen, da wird es fast 10 Grad kühler. Einfach nur bis zu 19 Grad bekommen wir am Wochenende. Es wird bewölkt sein, ziemlich windig. Abends zeigt sich vielleicht auch nochmal die Sonne. Am Sonntag, da könnte es aber regnen. Wir schauen uns mal die Straßen an. Auf der A7 Flensburg Richtung Hamburg. Da steht ihr 4 Kilometer ab Stellingen. Und auf der A7 Hannover Richtung Flensburg steht ihr 6 Kilometer ab Heimfeld im Stau. Wenn ihr noch was gesehen habt, dann schickt mir gerne eine WhatsApp oder ruft an. 040 48 001 97 1 ist die Nummer. Kommt gut und sicher ans Ziel. Wir machen weiter mit Finn. Du hast alles, was in Hamburg heute wichtig ist. Und da gibt's jetzt gute Nachrichten für alle, die im Winter gerne in den Sommer fliegen.
12: Genau. Ich meine, jetzt gerade ist ja alles super und man kann sich das kaum vorstellen, dass es irgendwann wieder kalt wird. Aber die Zeit, die wird wohl kommen. Und dann gibt's jetzt noch ein paar mehr Möglichkeiten, wegzufliegen. Ryanair nimmt ab Ende Oktober nämlich die Direktflüge von Hamburg nach Porto und nach Malaga wieder ins Programm. Beide Strecken werden dann zweimal pro Woche angeboten. Der Flughafen Hamburg freut sich natürlich darüber, vor allem weil beide Ziele super beliebt sind. Ja, und dann sind in fast allen Bundesländern jetzt Sommerferien. Heute ist dann auch noch NRW dazugekommen. Und das merkt man auch an den Tankstellen. Thomas Müther vom ADAC sagt deswegen, Volltanken am besten nur vormittags und irgendwie, wenn es geht, kurz vor 12. Und wenn man auf der Fahrt was nachfüllen muss, dann auf jeden Fall runter von der Autobahn.
13: Ich brauche gar keinen großen Umweg nehmen, sondern direkt die erste Tanke nach der Ausfahrt ansteuern. Dann kann ich bei einer Tankfüllung zwischen 10 und 25 Euro sparen.
12: Auch wenn es ins Ausland geht, sollte man vorher nochmal checken, ob Tanken hier in Deutschland vielleicht teurer oder eben sogar günstiger ist. Vor allem in Dänemark und der Schweiz muss man beim Sprit im Moment sogar noch mehr zahlen. Und am Wochenende stehen die letzten beiden Spiele bei der Fußball-WM an. Morgen gibt es erstmal das Spiel um Platz 3 zwischen England und Frankreich und am Sonntag steigt dann das große Finale zwischen Argentinien und Spanien. Ja, und da wird es auch eine Premiere geben. Zum ersten Mal gibt es nämlich eine große Halbzeitshow mit Madonna, Shakira, BTS oder auch Justin Bieber. Dafür wird die Halbzeitpause dann auch sogar auf 25 Minuten verlängert. Los geht's am Sonntag um 21 Uhr und das ZDF überträgt das Spiel live.
11: Und ich freue mich wirklich mehr auf die Halbzeitshow als auf das Spiel selbst. Ja, ich sag's euch ehrlich, ich meine Justin Bieber, Madonna, BTS, das ist eine krasse Kombi. Danke dir, Finn. Und hier geht's jetzt weiter mit Tame Impala und Jenny und Dracula.

0: Schönen Freitagabend. Energy läuft bei euch. Immer die besten neuen Hits.
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0: In dieser Woche ist es der Energy Disney Hit Stream und ich war ja oder bin eigentlich immer noch ein absolutes Disney-Kind. Und was soll ich sagen, ich hatte auch immer eine Schwachstelle für die Anti-Helden. Ja, aber wer sind jetzt eigentlich die beliebtesten Disney-Figuren im Ranking und wer wird als Schurke am meisten gefeiert? Dafür habe ich jetzt mal Prakti Alisa im Studio rangeholt. Hallo.
2: Hallöchen.
0: Schön, dass du da bist. Also du hast die Top 3 jeweils für die beliebtesten und für die besten Bösewichte. Ich hau jetzt einfach mal raus, ich glaube, was die Top 3 sind. Bei den Lieblingsfiguren sage ich Olaf, dass der Olaf von die Eiskönigin dabei ist. Dann vielleicht so ein Aladdin. Alle feiern doch Aladdin, oder? Und was Neues? Nee, was Altes. Ich sag einfach mal Mickey Maus.
2: Okay, du liegst nicht ganz falsch.
0: Ja?
2: Würde ich sagen, ja, Mickey Mouse ist richtig auf Platz 1.
0: No way!
2: Ja, okay. Und Platz 2, ich meine, du hast es fast gesagt, es ist Genie aus Aladdin.
0: Ah, okay, ich war sehr knapp dran. Okay.
2: Knapp.
0: Und Platz 3?
2: Donald Duck. Ja, ich weiß
0: Wer
2: auch nicht.
0: Donald Duck? Das ist ja super random.
2: Ja, oder? Ich dachte irgendwie, eine Prinzessin ist vielleicht noch dabei, ein Prinz, aber nee.
0: Okay, so, Bösewichte, Ursula vielleicht? Dann Scar von König der Löwen und, oh Gott, jetzt fallen mir keine ein, die Mama von Rapunzel, die Gossel oder so?
2: Ja,
0: irgendwie so.
2: Strong, also hätte ich auch gedacht, aber nee, also Platz 1 ist Scar, du hast es ja gesagt,
0: okay,
2: ist Platz 1. Top 2 ist Maleficent von Dornröschen.
0: Cool.
2: Ja, finde ich auch cool. Also ist auch eine Mutter quasi.
0: Mhm,
2: und auf Platz 3 ist Cruella de Vil.
0: Oh, stimmt. Ja, die ist ein Icon. Die ist ein Icon.
2: Ist sie wirklich.
0: Ja, und alle Disney-Figuren hört ihr natürlich im Disney-Hit-Stream. 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

schön, dass ihr mit dabei seid. Ich bin's, Emily. Wir sind mittendrin in euren Zehnitz am Stück und machen direkt weiter mit einer brandneuen Nummer von Glockenbach zusammen mit Sam Harper. Hier gibt's Lost, immer die besten neuen Hits. Schönen Freitag!

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0: Hallo, ich bin's Emily. Wir verbringen jetzt noch die letzte Stunde gemeinsam. Das natürlich mit brandneuer Musik gleich. Vorher gibt's noch Bebe Rexha, New Religion.

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1: Endlich wieder Freitag, ihr wisst also, was das heißt. Energy, new hits Friday. Wir haben heute brandneue Musik von Carly Rae Jepsen bekommen, Gracie Abrams, Sophie and the Giants. Alle Songs hört ihr natürlich im Energy New Hits Friday Podcast, überall wo es Podcasts gibt. Jetzt gibt's erstmal die brandneue Single von Medusa zusammen mit Khaled. Passt jetzt auch zum Wochenendmodus. Der Song heißt nämlich Weekend. Ja, total passend. Klingt auch wirklich nach Sommer, gute Laune, Wochenend-Vibes. Hier ist er für euch. Immer die besten Hits.

Schönen Freitagabend. Energy läuft bei euch. Immer die besten in Hits haben wir. Herzlichen Glückwunsch an Hörerin Charlene. Oh mein Gott, sie hat diese Woche bei Stadtland Energy die meisten Begriffe geschafft und sich damit einfach mal 2 Tickets fürs MS Dogville Festival gesichert. Richtig, richtig cool. Viel Spaß, Charlene, du wirst es lieben. 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Hey!

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1: Gleich 19:30.
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1: Wir haben mittlerweile 25 Grad bei uns in Hamburg, so ein Mix aus Sonne und Wolken. Es ist windig und jetzt wird es auch in den nächsten Stunden immer kühler und kühler. Also wenn ihr heute noch feiern geht, noch rausgeht, bringt doch lieber eine Jacke mit. Dann wird es morgen auch ziemlich kühl. 19 Grad bekommen wir nur maximal. Es wird auch ziemlich windig bleiben, bewölkt. Nachmittag zeigt sich vielleicht noch die Sonne. Und am Sonntag, da ist es auch erstmal trocken. Nachmittags könnte es aber noch regnen. Rüber auf die Straßen, auf der A7, Hannover Richtung Flensburg. Da steht ihr 3 Kilometer im Stau ab Hausbruch. Und gegenüber auf der A7, Flensburg Richtung Hamburg, steht ihr auch 3 Kilometer im Stau ab Volkspark. Wenn ihr noch was gesehen habt, weitere Staus oder auch mal einen Blitzer, könnt ihr mir gerne eine WhatsApp schreiben oder ihr ruft einfach an 040 48 001 971 ist die Nummer. Kommt gut und sicher ans Ziel. Dann machen wir weiter mit Finn. Wir starten so langsam ins Wochenende und da steht auch ein großes Tennisturnier bei uns in Hamburg an.
2: Jawohl, am Sonntag, da starten nämlich die MSC Hamburg Ladies Open. Wir haben den Bundestrainer Torben Beitz getroffen und über das Turnier gesprochen.
3: Ja, super wichtiges Turnier natürlich hier. Es ist zu Hause in Hamburg, ich komme aus Itzehoe. Ich bin Norddeutscher. Ist natürlich ein super Turnier für mich und natürlich aber auch gerade für unsere Spielerinnen ist es natürlich eine super Chance, eine große Bühne. Und hier, wenn man hier gut spielt, kriegt man viele Weltranglistenpunkte.
2: Kommende Woche gibt es dann auch noch die Premiere von Hamburg Wheelchair Open, also Rollstuhltennis. Und das freut auch den Direktor des Sportamtes von Hamburg, Dr. Jonas Leder, ganz besonders.
4: Ja, es ist einfach für uns was ganz Beeindruckendes, weil es zeigt wirklich den paralympischen Sport, wie inklusiv Sport sein kann. Und es werden wirklich hervorragende Leistungen dort erbracht und das wollen wir sichtbar machen und dem Parasport auch eine Bühne geben.
2: Beide Turniere finden am Tennisstadion am Roten Baum statt. Ja, und dann ist heute eine Weltkonferenz im Bereich künstliche Intelligenz in Shanghai losgegangen. Hunderte Startups und Tech-Konzerne sind mit dabei. In Deutschland wird KI immer mehr genutzt. Im Bereich Entwicklung hängen wir laut Bitkom aber noch ziemlich hinterher. Und im nächsten Jahr kriegen wir wieder jede Menge neue Emojis und da gibt's online bei der zuständigen Kommission jetzt auch schon erste Infos zu. Also, es sollen unter anderem so Sachen kommen wie ein Meteor, Radiergummi, der Monarchfalter oder, und jetzt halte ich fest, Emily, die Gewürzgurke.
1: Oh, nein, endlich gibt es die Gewürzgurke bald. Leute, ihr wisst nicht, was das für ein Struggle ist. Ich liebe ja Gewürzgurken und da musste ich immer so ein Gurken-Emoji schicken. Das hat ja gar keinen Sinn gemacht. Jetzt gibt's endlich die Gewürzgurke. Freue ich mich schon total. Und jetzt hören wir BTS mit Swim.

0: Schönen Freitag und Happy Weekend natürlich. Energy läuft bei euch mit mir, Emily, immer die besten neuen Hits.
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0: Paruka Wild Tag 1 heute gestartet und oh mein Gott, da sind ja so viele Stars am Start. Wir haben Felix Jehn, Fastboy, Timmy Trumpet, The Chainsmokers, ganz viele tolle Energy Stars, die auflegen und meine Kollegin Sophie ist auch am Start und hat mir eine ganz, ganz tolle Memo geschickt. Sophie, wie ist es?
2: Hallo liebe Emmy, ich schicke dir ganz liebe Grüße aus Weeze von Paruka Wild und wie du schon hören kannst, es geht hier wirklich komplett ab. Dieses Festivalgelände ist so groß, ich habe mich schon dreimal verlaufen. Ich muss euch jetzt schon wieder meine Freunde suchen. Gar kein Plan, wo ich hin muss. Aber die Stimmung ist ultra geil. Und das Gute ist, ja, die Leute haben so Bock. Du lernst immer neue Leute kennen. Mhm. Wir waren vorhin mal auf der Campsite, haben so lustige Leute getroffen. Einer hat einfach so ein Kinderhaus als Zelt dabei.
0: What?
2: Da schläft er drin aus Plastik. Ganz
0: wilde
2: Nummer. Und wirklich ansonsten auch, die Leute haben sich so viel Mühe gegeben. Die Mainstage dieses Jahr, sie sieht so unfassbar geil aus.
0: Oh,
2: das
0: toll.
2: Theme ist so Unterwasserlandschaft. Also in der Mitte ein riesiges, verrostetes U-Boot und an der Seite Wasserfälle, die Mainstage runterlaufen mit animierten Fischen. Es sieht wirklich ultra geil aus.
0: Und okay, jetzt habe ich FOMO. Wie cool klingt das bitte? 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

Energy ist an mit mir, Emily. Ich verabschiede mich jetzt, wünsche euch ein schönes Wochenende. Ich hoffe, ihr macht was Schönes und ich verabschiede mich jetzt auch natürlich mit einem Banger. Gwen Stefani gibt's jetzt mit Hollaback Girl bei Energy.

um 20 Uhr an diesem Freitag, zwei Tage noch, dann findet das WM-Finale statt. Und passend dazu der Fakt, noch nie wurde in einem WM-Finale mehr als 3 Tore geschossen. Oder ist das überhaupt ein Fakt? Das gilt's gleich rauszufinden in einer neuen Rubrik Fakt oder Fake. Vorher aber noch Harrison mit immer den besten neuen Hits.

0: Und wir müssen natürlich diese Woche ausklingen lassen mit meiner Lieblingsrubrik, mit meinem Lieblingskollegen Armani. Er steht schon wieder auf der Showtreppe mit glänzendem Oberkörper, eingeölt mit seiner Chippendale-Hose und einer Fliege um den Hals. Tänzelt er los, um bereit zu sein für diese Rubrik.
1: Servus.
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0: Und er wäre fast ausgerutscht von seinem eigenen Öl, das von seinem rechten Nippel runtergetropft ist. Aber er hat sich gefangen und jetzt schauen wir mal, ob er es ins Ziel bringt. Lieber Armani, wir beide sind fußballaffin.
1: Aha.
0: Am Wochenende, am Sonntag ist das große WM-Finale und dazu jetzt die Frage. Bei einem Finale der Fußball-WM sind in 90 Minuten noch nie mehr als 3 Tore gefallen. Fakt oder Fake?
1: Fake. Also definitiv Fake. Ich probiere, warte. Sind nicht im letzten WM-Finale mehr als 3 Tore in 90 Minuten gefallen?
0: Nein.
1: 3 waren's. Ich sag trotzdem Fake.
0: Okay. Also bei einem Finale der Fußball-WM in 90 Minuten sind noch nie mehr als 3 Tore gefallen, ist ein Fake. Du hast vollkommen recht.
3: Fake.
0: Es gab schon ganz verrückte Ergebnisse. Die meisten Tore hat es im Finale der WM 58 gegeben. Da hat man wieder 5-2 gegen Schweden gewonnen. Übrigens, was du gemeint hast beim letzten WM-Finale 2022 Argentinien-Frankreich, das ging zwar 3-3 aus, aber es stand 1-1 nach 90 Minuten.
1: Ah,
0: dann sind in der Verlängerung ja so krasse Dinge passiert.
1: Ja.
0: Aber mit deiner Aussage hattest du recht. Wo schaust du am Sonntag, Armani?
1: Ich schau nicht. Ich gucke, wer das gelbe Shirt hat. Tour de France. Ich bin fertig mit der WM.
0: Genau. Danke, Armani.

Milo hören wir jetzt hier bei Energy, der ja wirklich vor 20 Jahren so aus dem Nichts erschien, ne, mit leicht bekleideten Frauen, die alle in Bronze angemalt waren. Er mit seiner Glatze damals ja schon und der Gitarre, IU Technology, dieses Cover von Eminem und Justin Timberlake, hat ihn berühmt gemacht. Damals dachte man noch, was für ein Bad Boy, ne, inmitten all dieser Models, und der Songtext von IU Technology ist ja auch nicht jugendfrei, aber er hat sich gewandelt. Ab dem zweiten Song wusste mir, nein, nein, nein, Milo ist ein wahnsinnig netter Typ, sehr, sehr sympathisch, will keiner Fliege was zu leide. Und das war seit 20 Jahren dann auch sein USP. Jetzt gemeinsam mit DJ Licious, Forever Young und immer die besten neuen Hits.

0: Emma, die besten neuen Hits hier bei Energy gleich mit Tyler für euch. Außerdem Michael Patrick Kelly und Teddy Swims eröffnet gleich die nächste halbe Stunde mit Mr. Know It All.
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0: immer die besten neuen Hits hört euch hier bei Energy. Gleich mit Benson Boone, Time of My Life. Außerdem Oliver Dean und Kamrat macht den Anfang.
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Freitagabend hier bei Energy, jetzt mit Benson Boone. Benson Boone wird für mich immer in Verbindung stehen mit diesem legendären Grammy-Auftritt vor anderthalb Jahren, als sein Stern wirklich aufging, als er sich von Heidi Klum und Jennifer Lopez entkleiden ließ, mit diesem Freddie Mercury-Gedächtnisanzug dann vor aller Runde stand, sein Mikrofon zückte, auf die Bühne sprang und mit einem Backflip vom Piano runter dann wirklich alle entzückte. Ein richtiger Star-Moment. Und dann hat er seinen Durchbruchssong dann auch gesungen. Jetzt macht er einfach weiter mit The Time of My Life, Benson Boone, und immer die besten neuen Hits.

um 21 Uhr an diesem Freitag. Freue mich sehr, dass ihr mit dabei seid. Lasst uns jetzt den Abend entspannt ausklingen. Es ist schließlich Wochenende, gleich mit Leonie für euch. Den Anfang macht jetzt aber Kygo mit immer den besten neuen Hits.

Leonie, hören wir jetzt hier bei Energy an diesem Freitag, zwei Tage noch, dann ist das große WM-Finale, wo Shakira dann ja unter anderem auch in der Halbzeitshow spielen wird. Leonie, deutsche Shakira, wenn man denn so möchte, hat ja vor 2 Jahren, als die Heim-EM war, den offiziellen EM-Song beigesteuert, gemeinsam mit den Jungs von One Republic. Und das, finde ich, war auch so Peak Leonie. Also das ist unglaublich. Sie kommt aus der Oberpfalz, hat die ersten Jahre gar keinen Erfolg mit ihrer Singer-Songwriting-Musik gehabt, geht dann nach Berlin, trifft auf die Jungs von Weiß, die produzieren sie nochmal komplett neu, And a Star is Born, hat dann auch neben der Musik viel richtig gemacht, war zum Beispiel in der Jury von DSDS, aber auch bei The Voice Kids und hatte dann einfach vor 2 Jahren dieses Feature mit One Republic. Und wer da aber denken möchte, ah, das war's jetzt mit der Karriere, denn was soll noch kommen, der sei eines Besseren belehrt worden, hat jetzt auch gerade wieder einen gemeinsamen Song mit Callum Scott, der heißt Stay und den hören wir jetzt. Immer die besten neuen Hits.

Freitag ist es, rein ins Wochenende, immer großartiges Gefühl, aber natürlich auch für die Musikwelt ein bedeutender Wochentag, denn es ist immer Release Day. Heute unter anderem von Medusa gemeinsam mit Khalid Weekend. Und wie der Song klingt, hören wir jetzt immer die besten neuen Hits. Heute rausgekommen.

0: Kiss All Night.
1: Immer die besten neuen Hits hier bei NRG. David Guetta, der Gentleman Raver, der Benjamin Button DDM-Szene. Gleich hören wir noch Bibi Rexha und ich wünsche jetzt einen tollen Einstieg in dieses Wochenende.
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0: Seit über anderthalb Jahren gibt's aus Hollywood das große Gerücht, dass vermutlich gerade der bekannteste Regisseur der Welt, Christopher Nolan, Oppenheimer gemacht, die Batman-Trilogie gemacht und, an einem absoluten Mega-Coup arbeitet mit dem größten und erfolgreichsten und teuersten Cast, den Hollywood je gesehen hat. Jetzt wissen wir, was daraus geworden ist und mein lieber Kollege Paul fasst nochmal alles zusammen.
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2: Hallo zusammen. Nach Oppenheimer bringt Christopher Nolan jetzt sein nächstes Mammutprojekt ins Kino. Die Odyssee startet diese Woche mit einem Cast, der sich liest wie die Gästeliste einer Oscarverleihung. Diesen Film solltet ihr auf gar keinen Fall verpassen. Er ist jetzt schon einer der Filme des Jahres, weil hier einfach alles zusammenkommt. Christopher Nolan verfilmt mit Odyssee einen der berühmtesten Stoffe der Weltliteratur und das mit einem absoluten Ausnahmecast. Matt Damon, Tom Holland, Zendaya, Anne Hathaway, Robert Pattinson, Charlize Theron und viele weitere sind mit dabei. Dazu kommt, dass Nolan den Film komplett mit den neuesten IMAX-Kameras gedreht hat und dafür an spektakulären Originalschauplätzen auf der ganzen Welt unterwegs war. Dieser Film ist einfach nur für die große Leinwand gemacht und genau dieses Gefühl, einen Film wirklich im Kino erleben zu müssen, bekommt man heutzutage nur noch selten. Die Odyssee ist nicht einfach nur der nächste Christopher Nolan-Film, sondern eines der größten Kinoereignisse des Jahres und für viele jetzt schon ein heißer Oscar-Kandidat.
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0: My Body Isn't Ready, immer die besten neuen Hits hier bei Energy. Gleich mit Ed Sheeran für euch. Den Anfang macht aber Felix hier mit Pride. Alle zwei Songs in den nächsten vier Minuten.
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Es ist spät geworden hier bei Energy an diesem Freitag. So spät, dass ich raus bin für heute. Habt jetzt ein grandioses Wochenende. Wir hören uns, wenn ihr wollt, wieder am Montag ab 20 Uhr bin ich für euch da. Bis dahin lasst ihr Energy durchlaufen und ich verabschiede mich jetzt mit Gracie Abrams, Hit the Wall und sage ciao, ich bin raus. Bis Montag. Okay.

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2: Dominik Häusl mal hier mit den weltweit besten Dance-Hits bis 23 Uhr. Und brandneuen Sound habe ich auch für euch. Die Nummer hier kennt ihr ja noch, oder? Loco Loco von Gordo. Seit heute gibt es eine neue Single von Gordo. Ist mein Future-Hit und heißt genauso wie der Sender, den ihr momentan hört. Hier ist Energy, hier ist Gordo.
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Nummer ist heute rausgekommen. Bollier und Sun is Shining. Hier ist Energy Extravadance. Ich bin Dominik Häuselmeier und spiele euch bis 23 Uhr die weltweit besten Dance-Hits und zwischendrin immer brandneuen Sound. Die Nummer hier ist auch neu, heute rausgekommen. Das Vocal, allein kennt er, aber nicht von Afrojack. Zusammen mit Gil Glaze. Allein. Hier ist Energy Extravadance. Ich bin Dominik Häuselmeier. Schönes Wochenende.

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